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0: Es ist 3 Uhr.
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2: Mit Michael Miem. US-Präsident Trump steht zum Auftakt der UN-Generaldebatte in New York vor mehreren außenpolitisch wichtigen Themen. Im Mittelpunkt dürfte der Krieg mit dem Iran stehen, an dem die USA und Israel seit Monaten beteiligt sind. Mit Spannung wird erwartet, wie Trump den Konflikt in seiner Rede einordnet und ob Gespräche mit Vertretern der Golfstaaten neue Bewegung bringen. Daneben geht es bei der Generaldebatte auch um den Ukraine-Krieg. Zudem wird eine mögliche Vereinbarung im Streit um Grönland erwartet, zu deren Inhalt bislang nur wenige Einzelheiten bekannt sind. Die AfD-Bundestagsfraktion befasst sich laut einem Bericht der Bild mit verschiedenen Formen einer möglichen Zusammenarbeit mit CDU und CSU. Grundlage soll ein internes Debattenpapier des Fraktionsvorstandes sein. Darin werden unter anderem eine punktuelle Kooperation bis zur nächsten Bundestagswahl und eine fallweise Zusammenarbeit genannt. Der parlamentarische Geschäftsführer der AfD, Bernd Baumann.
3: Dass wir uns auf alles Mögliche vorbereiten, ist doch selbstverständlich. Was heißt Minderheitsregierung? Das ist ein weites Feld. Das könnte anfangen davon, dass Merz das macht, was er angekündigt hat im Wahlkampf. Ich gehe jetzt voraus, ich gucke nicht nach links und rechts. Ich mache jetzt die Anträge und Gesetzesvorlagen, die Deutschland braucht, und dann suche ich mir Mehrheiten. Und dann könnten wir kurzfristig mit den Mehrheiten, die im Parlament sind, eine echte Migrationspolitik machen. Wir könnten die AKWs sozusagen reaktivieren, das Verbrennerverbot ausschalten, vernünftig einsparen im Haushalt, diesen ganzen links-grünen Projekte, links ist vorbei. Alles könnten wir machen. Deutschland hat keine Zeit mehr, dazu wären wir bereit.
2: Für die Unterstützung einer möglichen Unionsminderheitsregierung soll die AfD demnach unter anderem mehr parlamentarische Beteiligung und einen Vizepräsidentenposten fordern. In Deutschland haben sich im vergangenen Jahr fast 91.000 Schulwegunfälle ereignet. Das waren etwa 3.300 mehr als im Vorjahr, ein Anstieg um 3,8%. Bei 25 dieser Unfälle kamen Schülerinnen und Schüler ums Leben. 10 mehr als im Jahr zuvor. Auch die Zahl der meldepflichtigen Wegeunfälle von Beschäftigten nahm zu. Sie stieg um 1% auf über 170.000 Fälle. Dabei wurden 231 Todesfälle registriert, nach 214 im Vorjahr.
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2: Zur Wochenmitte geht es über Deutschland bedeckt und stark bewölkt weiter. Hallo, hier ist Michael Miem in der Wetterredaktion. Zum Abend hin kommt im Nordseeumfeld schauerartiger Regen auf. Einzelne Gewitter sind nicht ausgeschlossen. Die Temperaturen liegen bei 17 bis 21 Grad. Am Rhein werden bei sonnigen Abschnitten nochmals bis zu 24 Grad erreicht. Dazu ist es meist schwach windig. Nur an der Nordsee kann der Wind einem teils kräftig um die Nase wehen. In der Nacht liegen die Temperaturen dann bei Werten zwischen 4 und maximal 14 Grad. An der Nordsee muss mit Sturmböen gerechnet werden. Sonst ist es überwiegend gering bewölkt und weitgehend trocken. Morgen und übermorgen zeigt sich das Wetter bei uns heiter bis sonnig und meist trocken mit Temperaturen bis 24 Grad.
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3: Streit um geplantes Sprengstofflager, Landschaftsmuseum feiert 50 Jahre und Medizinercamp wirbt um Nachwuchsärzte. Im Studio ist Michael Miem, Hoi Vella. In Waldaubach plant ein Schweizer Unternehmen ein Lager für gewerbliche Sprengstoffe. Auf einer Fläche von rund 2 bis 3 Fußballfeldern sollen ein Bunker und mehrere Silos entstehen. Die Stoffe sind unter anderem für Steinbrüche und Bauprojekte vorgesehen. Der Standort liegt am Ortsrand nahe eines Wanderwegs und in einem Natura 2000 Gebiet. Während der Bürgermeister auf mögliche Arbeitsplätze und zusätzliche Gewerbesteuern verweist, gibt es im Ort deutliche Kritik. Der Ortsbeirat lehnt das Vorhaben unter anderem wegen der Nähe zum Wanderweg und zum naturnahen Umfeld ab. Über die weitere Planung berät die Gemeindevertretung. Das Landschaftsmuseum Westerwald feiert sein 50-jähriges Bestehen mit einem großen Jubiläumsfest. Am 27. September öffnet das Museumsdorf in Hachenburg von 10 bis 17 Uhr bei freiem Eintritt. Besucher können eine Sonderausstellung zur Geschichte des Museums von 1976 bis heute sehen. Außerdem zeigt das Museum historische Kleidung aus dem Westerwald und bietet Mitmachangebote. Führungen durch das Museumsdorf starten um 11, 13 und 15 Uhr. Eine Anmeldung ist dafür nicht nötig. Die Jubiläumsausstellung wird am Nachmittag eröffnet. Der Westerwaldkreis will mit einem Medizinercamp Nachwuchs für die ärztliche Versorgung auf dem Land gewinnen. Auch die Krankenhäuser in Dernbach, Hachenburg und Montabaur stellten ihre Arbeitsbereiche und Fachrichtungen vor. Ergänzend informierte die Kreisverwaltung über den öffentlichen Gesundheitsdienst und Fördermöglichkeiten. Das Programm umfasste außerdem Einblicke in die Region und verschiedene Freizeitangebote. Soweit die Regionalnachrichten. Das aktuelle Westerwaldwetter wird gleich angeboten von Julia Kersten.
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4: Boah, mein Morgen, Radio Westerwald. Viele bunte, leuchtende Knöpfe, Musik und Informationen. Eigentlich alles, was man braucht, um perfekt in den Tag zu starten. Hallo, hier ist Sven. Wer jetzt noch in der Kiste liegt, der ist selber schuld. Ich will

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1: Los geht es in der ersten Wochenhälfte mit einem freundlichen Mix aus viel Sonne und ein paar lockeren Wolken. Montabaur startet mit angenehmen 17 Grad in die Woche, während es weiter oben im Bergland rund um Hachenburg bei maximal 15 Grad noch etwas frischer bleibt. In den Nächten zieht allerdings spürbare Kälte auf. Bei sternenklarem Himmel sinken die Werte im gesamten Westerwald auf kühle 8 Grad ab. In der zweiten Wochenhälfte schaltet das Wetter dann spürbar einen Gang höher und bringt ein echtes Spätsommer-Comeback in den Westerwald. Die grauen Wolken werden komplett beiseite geschoben und machen Platz für reichlich Sonnenschein. Altenkirchen knackt die 20-Grad-Marke, während das Thermometer für Rennerod immerhin noch 18 Grad anzeigt. Wer also noch eine Wanderung über den Westerwaldsteig plant oder die Mittagspause im Freien genießen möchte, findet jetzt das perfekte Zeitfenster dafür. Die Nächte pendeln sich mit Werten bei deutlich milderen 9 bis 13 Grad ein, aber zum Wochenende hin gehen die Werte sogar noch einmal auf 21 Grad nach oben.
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2: Rein geht's in einen neuen Tag um kurz nach 5. Schönen guten Morgen aus Höckrenzhausen.

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1: K144 Ortsdurchfahrt Leuteroth ist gesperrt. Dort wird gebaut noch bis zum 20. Dezember. Der Verkehr wird umgeleitet bis zum 18. Dezember auf der K19 Ortsdurchfahrt Heimborn. Noch bis Januar 2027 ist in Heistenbach die K30 gesperrt. Sie ist nur für Anlieger und Busse freigegeben. In Streithausen wird gebaut. Betroffen ist dort die K21. Die Bauarbeiten dauern noch bis April 2027. Alle Verkehrsinfos gibt's für euch auf verkehr.radiowesterwald.de. Euch eine gute und sichere Fahrt durch die Region.
2: Gleich halb sechs im Radioland. Hier ist mein Morgen bei Radio Westerwald.

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1: Der Tourismus in Rheinland-Pfalz entwickelt sich nach Einschätzung der CDU-Landtagsfraktion positiv. Steigende Gästezahlen, mehr Übernachtungen und eine hohe Zufriedenheit der Besucher sprechen demnach für die Attraktivität des Landes. Gleichzeitig sollen touristische Angebote stärker miteinander verbunden und digital besser sichtbar gemacht werden. Nach Ansicht der CDU bleibt es wichtig, in Qualität, moderne Angebote und touristische Betriebe zu investieren.
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0: Wir haben 6 Uhr.
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2: In der Redaktion Gisela Hoff. Ein Taifun hat in Japan mindestens 4 Menschen das Leben gekostet. Im Großraum Tokio werden zudem 6 Menschen vermisst. Heftige Regenfälle lösten Erdrutsche und Überschwemmungen aus. Häuser wurden beschädigt und Straßen überflutet. Inzwischen ist vielerorts wieder sonniges Wetter, doch der aufgeweichte Boden erhöht weiterhin die Gefahr von Erdrutschen. Der Bahn- und Flugverkehr war zeitweise beeinträchtigt. Nach ihrem Wahlsieg in Berlin freut sich die Linke über die Regierungsbeteiligung in der Hauptstadt. Ihre umfassenden Pläne stoßen dabei auf wenig Gegenliebe. Jens Ehling von der Linken hat da seine ganz eigene Sicht auf die Dinge.
3: Sehen Sie, wir haben ja ein fantastisches Grundgesetz und da steht drin, dass enteignet werden kann, auch deutlich unter Marktwert. Und das ist das, was wir da versuchen müssen. Ich meine, Berlin ist in den letzten Jahren, so wie viele andere Städte in Deutschland, einfach zu einer Anlagesphäre für internationale Investoren geworden, die einfach nur die Mieten erhöhen.
2: Kritik kommt auch von Martin Huber, CDU, und Manja Schreiner von der IHK Berlin.
4: Mit Enteignungen wird keine einzige Wohnung neu gebaut. Ganz im Gegenteil, es wird massive Verwerfungen für den Wohnungsmarkt bedeuten. Und deswegen kann ich nur noch mal wiederholen, die Vorschläge der Linkspartei in Berlin sind fatal.
5: All die Signale, die Berlin jetzt schon sendet mit der Debatte, sind alle Gift.
2: Auch Bundeskanzler Merz bezog Klarstellung zur Absicht der Linken.
6: Wir werden das Gesetzgebungsvorhaben vorantreiben. Es geht vor allem darum, an die internationalen Investoren eine klare Botschaft zu senden, die da lautet, es gibt in Deutschland keine Enteignungen von privatem Eigentum.
2: Der Anteil reiner Elektroautos an den Neuzulassungen in der Europäischen Union hat 2025 einen neuen Höchststand erreicht. Nach Angaben des Statistischen Bundesamtes entfielen 17,3% der neu zugelassenen Pkw auf Fahrzeuge mit ausschließlich elektrischem Antrieb. Hybridautos kamen auf rund 42%, während Benziner gut 27% und Diesel gut 9% ausmachten. In Deutschland sind nur etwa 10% der Kinder mit gesundheitlichen Risikofaktoren gegen Grippe geimpft. Das geht aus einer Auswertung des Robert-Koch-Instituts hervor. Bleibt die Impfquote unverändert, hätten in der kommenden Saison rund 1 Million Kinder und Jugendliche mit Grunderkrankungen keinen Impfschutz.
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7: Hui Weller, raus aus den Federn, hier ist mein Morgen im Studio Sven. Hallo.

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1: Zur Wochenmitte geht es über Deutschland bedeckt und stark bewölkt weiter. Hallo, hier ist Michael Miem in der Wetterredaktion. Zum Abend hin kommt im Nordseeumfeld schauerartiger Regen auf. Einzelne Gewitter sind nicht ausgeschlossen. Die Temperaturen liegen bei 17 bis 21 Grad. Am Rhein werden bei sonnigen Abschnitten nochmals bis zu 24 Grad erreicht. Dazu ist es meist schwachwindig. Nur an der Nordsee kann der Wind einem teils kräftig um die Nase wehen. In der Nacht liegen die Temperaturen dann bei Werten zwischen 4 und maximal 14 Grad. An der Nordsee muss mit Sturmböen gerechnet werden. Sonst ist es überwiegend gering bewölkt und weitgehend trocken. Morgen und übermorgen zeigt sich das Wetter bei uns heiter bis sonnig und meist trocken mit Temperaturen bis 24 Grad.
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2: Um kurz nach 6 wünscht Sven aus dem Studio in Hörgrenzhausen einen schönen guten Morgen.

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1: In der Zeit vom 25. bis zum 28. September kommt es auf der A48 bei Hörgrenzhausen zu einer Vollsperrung. Dort finden Brückenarbeiten statt. Noch bis zum 9. Oktober ist die Wendelinus- und Kirchfelder Straße im Limburger Stadtteil Lindenholzhausen wegen Sanierungsarbeiten gesperrt. Verkehrseinschränkungen gibt es in Nentershausen. Dort ist die Rheinstraße noch mindestens bis November gesperrt. Eine Umleitung gibt es auch in Hörgrenzhausen über die Umgehungsstraße, weil die L308, der untere Teil der Rheinstraße, weiterhin wegen Bauarbeiten nicht befahrbar ist. Alle Verkehrsinfos gibt's für euch auf verkehr.radiowesterwald.de. Euch eine gute und sichere Fahrt durch die Region.
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Spätsommer-Comeback statt Herbstblues. Sommerlaune pur im Westerwald. Die Werte steigen in den kommenden Tagen bis auf 20 Grad. In den Nächten kühlt es zunächst auf frostige 5 Grad ab, bevor es zur Wochenmitte deutlich milder wird. Das ausführliche Westerwaldwetter hier bei uns in einer guten halben Stunde.

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1: Also, für einen Automobilkäufer, der ein Auto mit Elektroantrieb sucht, der zumindest hin und wieder abseits befestigter Straßen herumkurven will und der zudem auch noch ein Auto mit ansprechendem Design sucht, ist der neue Subaru Uncharted mehr als nur einen Blick wert. Design ist zwar immer Geschmackssache, aber mir gefällt er jedenfalls. Ohne Wenn und Aber.
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1: Subaru bietet den Uncharted in drei Antriebsversionen an. Dabei hat man die Wahl zwischen Front- und Allradantrieb. Dass der Allradspezialist Subaru auf letzteren verzichten würde, wäre auch kaum vermittelbar. Wer sich für die Top-Version 77 AWD mit 343 PS entscheidet, hat diesen selbstverständlich an Bord und eine Reichweite von bis zu 495 Kilometer. Man kann aber auch zwischen zwei Frontantriebsvarianten wählen. Entscheidet man sich für die Version 77 FWD, die Zahl steht für die 77 Kilowattstunden Batterie, hat man zwar nur 224 PS, aber man bekommt mit bis zu 592 Kilometer pro Akkuladung die größte Reichweite. Der Stromverbrauch liegt kombiniert bei 13,8 Kilowattstunden auf 100 Kilometer. Das Einstiegsmodell mit knapp 58 Kilowattstunden schafft mit 167 PS eine Reichweite von bis zu 451 Kilometern nach WLTP kombiniert. Wir waren mit dem 77 FWD unterwegs, der in 7,3 Sekunden Tempo 100 erreicht und der, wie das Topmodell, maximal 160 Kilometer schnell ist. Dank der integrierten Vorkonditionierung lässt sich die Batterie per Schnellladefunktion selbst bei niedrigen Außentemperaturen in etwa 30 Minuten von 10% auf 80% aufladen. Serienmäßig ist in allen Modell- und Antriebsversionen sogar ein 22 Kilowatt Bordladegerät vorhanden.
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1: Der von uns getestete Fronttriebler Uncharted 77 FWD Active mit 224 PS kostet 43.490 Euro. Dafür bekommt man ein fast komplett ausgestattetes Fahrzeug. Das Topmodell 77 AWD Platinum mit 343 PS liegt bei 47.990 Euro. Als Platinum Plus sind es 1.000 Euro mehr. Das 167 PS starke Einstiegsmodell 58 FWD Trend ist bereits für 36.990 Euro zu haben.
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1: Streit um geplantes Sprengstofflager. Landschaftsmuseum feiert 50 Jahre und Medizinercamp wirbt um Nachwuchsärzte. Im Studio ist Michael Miem, Hui Weller. In Waldaubach plant ein Schweizer Unternehmen ein Lager für gewerbliche Sprengstoffe. Auf einer Fläche von rund 2 bis 3 Fußballfeldern sollen ein Bunker und mehrere Silos entstehen. Die Stoffe sind unter anderem für Steinbrüche und Bauprojekte vorgesehen. Der Standort liegt am Ortsrand nahe eines Wanderwegs und in einem Natura 2000 Gebiet. Während der Bürgermeister auf mögliche Arbeitsplätze und zusätzliche Gewerbesteuern verweist, gibt es im Ort deutliche Kritik. Der Ortsbeirat lehnt das Vorhaben unter anderem wegen der Nähe zum Wanderweg und zum naturnahen Umfeld ab. Über die weitere Planung berät die Gemeindevertretung. Das Landschaftsmuseum Westerwald feiert sein 50-jähriges Bestehen mit einem großen Jubiläumsfest. Am 27. September öffnet das Museumsdorf in Hachenburg von 10 bis 17 Uhr bei freiem Eintritt. Besucher können eine Sonderausstellung zur Geschichte des Museums von 1976 bis heute sehen. Außerdem zeigt das Museum historische Kleidung aus dem Westerwald und bietet Mitmachangebote. Führungen durch das Museumsdorf starten um 11, 13 und 15 Uhr. Eine Anmeldung ist dafür nicht nötig. Die Jubiläumsausstellung wird am Nachmittag eröffnet. Der Westerwaldkreis will mit einem Medizinercamp Nachwuchs für die ärztliche Versorgung auf dem Land gewinnen. Auch die Krankenhäuser in Dernbach, Hachenburg und Montabaur stellten ihre Arbeitsbereiche und Fachrichtungen vor. Ergänzend informierte die Kreisverwaltung über den öffentlichen Gesundheitsdienst und Fördermöglichkeiten. Das Programm umfasste außerdem Einblicke in die Region und verschiedene Freizeitangebote. Soweit die Regionalnachrichten. Das aktuelle Westerwaldwetter wird gleich angeboten von Julia Kersten.
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2: Mein Morgen hier auf Radio Westerwald mit Sven Hillesheim. Ein Hinweis auf die lieben Kollegen, die jetzt schon wieder mit ihren Ohren draußen vom Studio an der Scheibe kleben. Nein, ich bleibe noch im Studio. So schnell werdet ihr mich nicht los. Und wenn es euch nicht passt, kommt rein und holt mich raus, wenn ihr den Schlüssel findet. Die Wellerwelle, mehr Musik, weniger Blabla. Deswegen bin ich jetzt auch still.

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1: Los geht es in der ersten Wochenhälfte mit einem freundlichen Mix aus viel Sonne und ein paar lockeren Wolken. Montabaur startet mit angenehmen 17 Grad in die Woche, während es weiter oben im Bergland rund um Hachenburg bei maximal 15 Grad noch etwas frischer bleibt. In den Nächten zieht allerdings spürbare Kälte auf. Bei sternenklarem Himmel sinken die Werte im gesamten Westerwald auf kühle 8 Grad ab. In der zweiten Wochenhälfte schaltet das Wetter dann spürbar einen Gang höher und bringt ein echtes Spätsommer-Comeback in den Westerwald. Die grauen Wolken werden komplett beiseite geschoben und machen Platz für reichlich Sonnenschein. Altenkirchen knackt die 20-Grad-Marke, während das Thermometer für Rennerod immerhin noch 18 Grad anzeigt. Wer also noch eine Wanderung über den Westerwaldsteig plant oder die Mittagspause im Freien genießen möchte, findet jetzt das perfekte Zeitfenster dafür. Die Nächte pendeln sich mit Werten bei deutlich milderen 9 bis 13 Grad ein, aber zum Wochenende hin gehen die Werte sogar noch einmal auf 21 Grad nach oben.
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2: Das Frühstück um kurz nach 7 schmeckt mit unserem Musikmix gleich noch besser. Schönen guten Morgen aus Holgrenzhausen.

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1: Die K144 Ortsdurchfahrt Leuteroth ist gesperrt. Dort wird gebaut noch bis zum 20. Dezember. Der Verkehr wird umgeleitet bis zum 18. Dezember auf der K19 Ortsdurchfahrt Heimborn. Noch bis Januar 2027 ist in Heistenbach die K30 gesperrt. Sie ist nur für Anlieger und Busse freigegeben. In Streithausen wird gebaut. Betroffen ist dort die K21. Die Bauarbeiten dauern noch bis April 2027. Alle Verkehrsinfos gibt für euch auf verkehr.radiowesterwald.de. Euch eine gute und sichere Fahrt durch die Region.
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2: Kurz nach 7:30 bei Radio Westerwald. Schönen guten Morgen aus dem Kannenbäckerland.

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1: Für den sportlichen Teil im Studio Markus Mösser. Bei der Radweltmeisterschaft hat die deutsche Mixed-Staffel nach einem Defekt nicht in den Kampf um die Medaillen bei den Titelkämpfen in Montreal eingreifen können. Am Ende blieb dem Sextett auf der 40,6 Kilometer langen Strecke der fünfte Rang. Weltmeister wurde Italien, Platz 2 ging an Frankreich und Bronze holte die Schweiz mit einem starken Finish. Auf der zweiten Runde erwischte es das deutsche Team, als das Frauentrio durch ein technisches Problem bei Ricarda Bauernfeind dezimiert wurde. Die Chancen auf eine erneute Medaille nach 2019, 2021, 23 und 24 waren für Franziska Koch, Antonia Niedermeyer, Bauernfeind sowie Nikias Arndt, Jascha Sütterlin und Maximilian Walscheid damit ziemlich schnell dahin. Offenbar hat Kevin Kravitz einen neuen Doppelpartner für die kommende Saison gefunden, denn im kommenden Jahr, da möchte Tim Pütz etwas kürzer treten und Kravitz spielt deswegen künftig mit dem Kroaten Mate Pavic. Nach dem Doppelfinale der US Open hatte Pütz bereits angekündigt, mehr Zeit mit seiner Familie verbringen zu wollen, ließ dabei offen, ob er seine Tenniskarriere fortsetzen wird. Seit dem Frühjahr 2023 war das deutsche Duo gemeinsam angetreten und hatte sich einen festen Platz in der Weltspitze erarbeitet, gewannen insgesamt 7 Turniere, darunter die ATP Finals 2024. Kravitz kennt seinen neuen Partner dabei ziemlich gut, traf mit Pütz alleine in diesem Jahr 4-mal auf den 33 Jahre alten Pavic, bezwangen im Finale des Masters in Monte Carlo das Duo Pavic und dessen Partner Marcello Arevalo aus El Salvador, ebenso auch im Viertelfinale der US Open. Alexander Blessin übernimmt ab sofort das Bundesliga-Schlusslicht. Borussia Mönchengladbach folgt damit auf Eugen Polanski, der nach nur 3 Spieltagen gehen musste. Am Niederrhein erhält der 53-jährige Trainer einen Vertrag bis 2028, wie der Club am Dienstag bestätigte. Zuletzt hatte Blessin 2 Jahre lang den FC St. Pauli trainiert, wurde dann nach dem Abstieg 2026 dort entlassen. Auf den neuen Trainer wartet dabei eine Herkulesaufgabe mit einem ziemlich verunsicherten Team, denn die Borussia hat nach 4 Spieltagen noch keinen Punkt geholt und bereits 16 Gegentore kassiert. Dies ist der schlechteste Saisonstart der Vereinsgeschichte. Das Ziel kann schon jetzt nur Klassenerhalt heißen. Allerdings hat Blessin auf St. Pauli bewiesen, dass er Defensive kann, kassierte 2024-25 als damaliger Aufsteiger nur 41 Gegentore. Nur beim Meister Bayern München waren es weniger. Das waren soweit die Meldungen vom Sport.
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1: In Hachenburg ist der geplante Kreisverkehr am Burggarten abgelehnt worden. Rund 60 Menschen hatten zuvor bei einer Kundgebung für den Erhalt des Burggartens und der alten Bäume demonstriert. Kritisiert wurde vor allem, dass die geplante Lösung aus Sicht der Initiatoren Barrierefreiheit und Radverkehr nicht ausreichend verbessert hätte. Nun sollen nach den Vorstellungen der Kritiker Alternativen geprüft werden. Diese sollen einen sicheren Fuß- und Radverkehr ermöglichen und gleichzeitig den historischen Burggarten erhalten.
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0: Es ist 8 Uhr.
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2: In der Redaktion Gisela Hoff. Ein Taifun hat in Japan mindestens 4 Menschen das Leben gekostet. Im Großraum Tokio werden zudem 6 Menschen vermisst. Heftige Regenfälle lösten Erdrutsche und Überschwemmungen aus. Häuser wurden beschädigt und Straßen überflutet. Inzwischen ist vielerorts wieder sonniges Wetter, doch der aufgeweichte Boden erhöht weiterhin die Gefahr von Erdrutschen. Der Bahn- und Flugverkehr war zeitweise beeinträchtigt. Nach ihrem Wahlsieg in Berlin freut sich die Linke über die Regierungsbeteiligung in der Hauptstadt. Ihre umfassenden Pläne stoßen dabei auf wenig Gegenliebe. Jens Ehling von der Linken hat da seine ganz eigene Sicht auf die Dinge.
3: Sehen Sie, wir haben ja ein fantastisches Grundgesetz und da steht drin, dass enteignet werden kann, auch deutlich unter Marktwert. Und das ist das, was wir da versuchen müssen. Ich meine, Berlin ist in den letzten Jahren, so wie viele andere Städte in Deutschland, einfach zu einer Anlagesphäre für internationale Investoren geworden, die einfach nur die Mieten erhöhen.
2: Kritik kommt auch von Martin Huber, CDU, und Manja Schreiner von der IHK Berlin.
4: Mit Enteignungen wird keine einzige Wohnung neu gebaut. Ganz im Gegenteil, es wird massive Verwerfungen für den Wohnungsmarkt bedeuten. Und deswegen kann ich nur noch mal wiederholen, die Vorschläge der Linkspartei in Berlin sind fatal.
5: All die Signale, die Berlin jetzt schon sendet mit der Debatte, sind alle Gift.
2: Auch Bundeskanzler Merz bezog Klarstellung zur Absicht der Linken.
6: Wir werden das Gesetzgebungsvorhaben vorantreiben. Es geht vor allem darum, an die internationalen Investoren eine klare Botschaft zu senden, die da lautet, es gibt in Deutschland keine Enteignungen von privatem Eigentum.
2: Der Anteil reiner Elektroautos an den Neuzulassungen in der Europäischen Union hat 2025 einen neuen Höchststand erreicht. Nach Angaben des Statistischen Bundesamtes entfielen 17,3% der neu zugelassenen Pkw auf Fahrzeuge mit ausschließlich elektrischem Antrieb. Hybridautos kamen auf rund 42%, während Benziner gut 27% und Diesel gut 9% ausmachten. In Deutschland sind nur etwa 10% der Kinder mit gesundheitlichen Risikofaktoren gegen Grippe geimpft. Das geht aus einer Auswertung des Robert-Koch-Instituts hervor. Bleibt die Impfquote unverändert, hätten in der kommenden Saison rund 1 Million Kinder und Jugendliche mit Grunderkrankungen keinen Impfschutz.
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7: Hallo Radioland, ich bin Sven, guten Morgen.

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1: Zur Wochenmitte geht es über Deutschland bedeckt und stark bewölkt weiter. Hallo, hier ist Michael Miem in der Wetterredaktion. Zum Abend hin kommt im Nordseeumfeld schauerartiger Regen auf. Einzelne Gewitter sind nicht ausgeschlossen. Die Temperaturen liegen bei 17 bis 21 Grad. Am Rhein werden bei sonnigen Abschnitten nochmals bis zu 24 Grad erreicht. Dazu ist es meist schwachwindig. Nur an der Nordsee kann der Wind einem teils kräftig um die Nase wehen. In der Nacht liegen die Temperaturen dann bei Werten zwischen 4 und maximal 14 Grad. An der Nordsee muss mit Sturmböen gerechnet werden. Sonst ist es überwiegend gering bewölkt und weitgehend trocken. Morgen und übermorgen zeigt sich das Wetter bei uns heiter bis sonnig und meist trocken mit Temperaturen bis 24 Grad.
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2: Rein geht's in einen neuen Arbeitstag um kurz nach 8. Schönen guten Morgen aus Hörgrenzhausen.

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1: In der Zeit vom 25. bis zum 28. September kommt es auf der A48 bei Hörgrenzhausen zu einer Vollsperrung. Dort finden Brückenarbeiten statt. Noch bis zum 9. Oktober ist die Wendelinus- und Kirchwelder Straße im Limburger Stadtteil Lindenholzhausen wegen Sanierungsarbeiten gesperrt. Verkehrseinschränkungen gibt es in Nentershausen. Dort ist die Rheinstraße noch mindestens bis November gesperrt. Eine Umleitung gibt es auch in Hörgrenzhausen über die Umgehungsstraße, weil die L308, der untere Teil der Rheinstraße, weiterhin wegen Bauarbeiten nicht befahrbar ist. Alle Verkehrsinfos gibt's für euch auf verkehr.radiowesterwald.de. Euch eine gute und sichere Fahrt durch die Region.

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1: In Waldaubach plant ein Schweizer Unternehmen ein Lager für gewerbliche Sprengstoffe. Die Gemeindevertretung berät über das Vorhaben, das im Ort wegen des Standorts auf massive Kritik stößt. Das Landschaftsmuseum Westerwald feiert am 27. September sein 50-jähriges Bestehen. Das Jubiläumsfest bietet Ausstellungen, Führungen und Mitmachangebote bei freiem Eintritt. Und der Westerwaldkreis hat 9 Medizinstudierende zu einem Medizinercamp eingeladen. Die Teilnehmer erhielten Einblicke in Praxen, Krankenhäuser und berufliche Möglichkeiten in der Region. Unsere Themen in den Regionalnachrichten gleich zur vollen Stunde.
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1: Streit um geplantes Sprengstofflager. Landschaftsmuseum feiert 50 Jahre und Medizinercamp wirbt um Nachwuchsärzte. Im Studio ist Michael Miem. Hoi Vella. In Waldaubach plant ein Schweizer Unternehmen ein Lager für gewerbliche Sprengstoffe. Auf einer Fläche von rund 2 bis 3 Fußballfeldern sollen ein Bunker und mehrere Silos entstehen. Die Stoffe sind unter anderem für Steinbrüche und Bauprojekte vorgesehen. Der Standort liegt am Ortsrand nahe eines Wanderwegs und in einem Natura 2000 Gebiet. Während der Bürgermeister auf mögliche Arbeitsplätze und zusätzliche Gewerbesteuern verweist, gibt es im Ort deutliche Kritik. Der Ortsbeirat lehnt das Vorhaben unter anderem wegen der Nähe zum Wanderweg und zum naturnahen Umfeld ab. Über die weitere Planung berät die Gemeindevertretung. Das Landschaftsmuseum Westerwald feiert sein 50-jähriges Bestehen mit einem großen Jubiläumsfest. Am 27. September öffnet das Museumsdorf in Hachenburg von 10 bis 17 Uhr bei freiem Eintritt. Besucher können eine Sonderausstellung zur Geschichte des Museums von 1976 bis heute sehen. Außerdem zeigt das Museum historische Kleidung aus dem Westerwald und bietet Mitmachangebote. Führungen durch das Museumsdorf starten um 11, 13 und 15 Uhr. Eine Anmeldung ist dafür nicht nötig. Die Jubiläumsausstellung wird am Nachmittag eröffnet. Der Westerwaldkreis will mit einem Medizinercamp Nachwuchs für die ärztliche Versorgung auf dem Land gewinnen. Auch die Krankenhäuser in Dernbach, Hachenburg und Montabaur stellten ihre Arbeitsbereiche und Fachrichtungen vor. Ergänzend informierte die Kreisverwaltung über den öffentlichen Gesundheitsdienst und Fördermöglichkeiten. Das Programm umfasste außerdem Einblicke in die Region und verschiedene Freizeitangebote. Soweit die Regionalnachrichten. Das aktuelle Westerwaldwetter wird gleich angeboten von Julia Kersten.
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2: Moin und willkommen bei Radio Westerwald. Ich bin Sven und heute Morgen für euch da. Neben jeder Menge abwechslungsreicher Musik gibt's natürlich auch heute Morgen wieder Infos aus der Region für die Region. Also dranbleiben.

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2: Los geht es in der ersten Wochenhälfte mit einem freundlichen Mix aus viel Sonne und ein paar lockeren Wolken. Montabaur startet mit angenehmen 17 Grad in die Woche, während es weiter oben im Bergland rund um Hachenburg bei maximal 15 Grad noch etwas frischer bleibt. In den Nächten zieht allerdings spürbare Kälte auf. Bei sternenklarem Himmel sinken die Werte im gesamten Westerwald auf kühle 8 Grad ab. In der zweiten Wochenhälfte schaltet das Wetter dann spürbar einen Gang höher und bringt ein echtes Spätsommer-Comeback in den Westerwald. Die grauen Wolken werden komplett beiseite geschoben und machen Platz für reichlich Sonnenschein. Altenkirchen knackt die 20-Grad-Marke, während das Thermometer für Rennerod immerhin noch 18 Grad anzeigt. Wer also noch eine Wanderung über den Westerwaldsteig plant oder die Mittagspause im Freien genießen möchte, findet jetzt das perfekte Zeitfenster dafür. Die Nächte pendeln sich mit Werten bei deutlich milderen 9 bis 13 Grad ein, aber zum Wochenende hin gehen die Werte sogar noch einmal auf 21 Grad nach oben.
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3: Alles klar, Herr Kommissar. Folgendes.

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1: Die K144 Ortsdurchfahrt Leuteroth ist gesperrt. Dort wird gebaut noch bis zum 20. Dezember. Der Verkehr wird umgeleitet bis zum 18. Dezember auf der K19 Ortsdurchfahrt Heimborn. Noch bis Januar 2027 ist in Heistenbach die K30 gesperrt. Sie ist nur für Anlieger und Busse freigegeben. In Streithausen wird gebaut. Betroffen ist dort die K21. Die Bauarbeiten dauern noch bis April 2027. Alle Verkehrsinfos gibt für euch auf verkehr.radiowesterwald.de. Euch eine gute und sichere Fahrt durch die Region.

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0: du mich töten sollen, als du die Gelegenheit dazu hattest.
1: Ich glaube, sie erwarten mich bereits.
2: Und ich halte diese Arbeit für sehr wichtig.
0: Sie sind der falsche Kerl zur falschen Zeit und stehen nur im Weg rum.
3: Die Kino-News.
4: Ich wollte nur ihren Namen wissen.
3: Gemütlich im Kinosessel sitzt Michael Mien.
1: Meine Haare sind mein Markenzeichen.
3: Und ich finde, es riecht nach Popcorn und Zelluloid.
5: Film ab.
6: Mir laufen schon kalte Schauer über den Körper.
3: Heute gibt's Spannung auf zwei ganz unterschiedlichen Ebenen. Einmal wird im Netz gehackt, was das Zeug hält, und einmal geht es um Mistgabeln und ordentlich Wut auf den englischen König. Lifehack und The Uprising, der Aufstand, sind unsere beiden Kinotipps. Beide laufen bereits auf der großen Leinwand. Vier Jugendliche, jede Menge technisches Know-how und ein ziemlich gewagtes Hobby. In Lifehack machen junge Hacker Jagd auf Online-Betrüger und nutzen Sicherheitslücken großer Unternehmen für ihre eigenen Aktionen. Doch irgendwann wird aus dem digitalen Katz-und-Maus-Spiel eine Nummer zu groß. Die Gruppe nimmt das Kryptovermögen eines mächtigen Tech-Milliardärs ins Visier. Und plötzlich sind nicht mehr nur Computerprogramme ihre Gegner. Denn die Tochter des Milliardärs kommt den Jugendlichen auf die Spur. Sie zwingt die Gruppe, für sie das Vermögen ihres Vaters zu hacken. Damit geraten die vier immer tiefer in ein gefährliches Spiel, bei dem schnell klar wird, wer online glaubt, alles unter Kontrolle zu haben, kann sich gewaltig irren. Lifehack, ein 97-minütiger Thriller ab 12 Jahren. Dinosaurier bleiben Dauerbrenner im Kino. Was würdet ihr tun, wenn eure komplette Nachbarschaft plötzlich nicht mehr in den 1980er Jahren, sondern mitten in einer Welt voller Dinosaurier landet? Genau das passiert der Familie Platt in The End of Oak Street. Anne Hathaway und Ewan McGregor spielen die Eltern Denise und Greg, deren scheinbar idyllisches Vorstadtleben durch mysteriöse Ereignisse völlig aus den Fugen gerät. Ein kosmisches Ereignis erfasst schließlich die gesamte Straße und befördert sie an einen ziemlich gefährlichen Ort. In eine Welt, in der riesige Dinosaurier unterwegs sind. Regisseur David Robert Mitchell verbindet Science-Fiction, Mystery, Thriller und Dino-Action miteinander. Und wer jetzt an Jurassic Park denkt, liegt zumindest beim Thema Dinosaurier nicht ganz so falsch. Allerdings ist die Ausgangsidee hier deutlich ungewöhnlicher. The End of Oak Street, jetzt im Kino. Eine Zeitreise gefällig? Ich nehme euch mit. England im Jahr 1381. Die Bevölkerung leidet unter hohen Steuern, sozialer Ungleichheit und der harten Herrschaft von König Richard II. Ausgerechnet ein einfacher Bauer wird zum Anführer eines Aufstands gegen die englische Krone. Andrew Garfield übernimmt in The Uprising, der Aufstand, die Hauptrolle. Aus dem einfachen Mann wird dabei eine Symbolfigur für all jene, die sich gegen die bestehenden Machtverhältnisse auflehnen. Regie führt Paul Greengrass, unter anderem für Captain Phillips bekannt. Für die Produktion wurde übrigens auch in Bayern gedreht. Deutsche Landschaften mussten dafür ins mittelalterliche England verwandelt werden. Der Historienfilm ist ab 16 Jahren freigegeben und läuft bereits in den deutschen Kinos.
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3: Auf die letzten Tage des Spätsommers 2026 vielleicht im Kino nochmal die Klimaanlage. Und zwei Filme mit zwei völlig unterschiedlichen Arten von Aufstand. In Lifehack legen sich vier Jugendliche digital mit einem mächtigen Tech-Milliardär an. In The Uprising, der Aufstand, geht es 1381 ganz klassisch gegen die Obrigkeit. Einmal moderner Cyber-Thriller, einmal großes Historiendrama.
9: Komm, Holz Maul.
3: Ist ja schon gut. Tschüss, bis zur nächsten Ausgabe.
10: Sehen wir den Fakten ins Gesicht.
11: Das höre ich nicht zum ersten Mal.
3: Die Kino-News.
12: Ja, in der Tat.

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1: Bei Bellingen ist ein Autofahrer nach einem Unfall auf der K8 verletzt worden. Der Wagen war zwischen Bellingen und Rotenhain frontal mit einem Baum zusammengestoßen und in einem Graben zum Stehen gekommen. Weil das Fahrzeug weiter abzurutschen drohte, wurde die Feuerwehr Langenhahn mit technischem Gerät nachalarmiert. Die Einsatzkräfte sicherten den Wagen gegen weiteres Abrutschen und ermöglichten dem Rettungsdienst die Versorgung des Fahrers. Der Mann wurde anschließend in ein Krankenhaus gebracht. Nach ersten Erkenntnissen war zuvor ein Wildtier mit dem Auto kollidiert und bei dem Zusammenstoß gestorben. Die K8 blieb für rund 2 Stunden voll gesperrt.
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1: Ich bin Gisela Hoff. Die Europäische Union und die Philippinen haben sich grundsätzlich auf ein Freihandelsabkommen verständigt. Nach Angaben der EU-Kommission sollen unter anderem Zölle gesenkt und jeweilige Märkte leichter zugänglich werden. Einige Details müssen allerdings noch ausgehandelt werden. Besonders gefragt sind dort Maschinen, Transportmittel, Arzneimittel und medizinische Geräte. Ein Taifun hat in Japan mindestens 4 Menschen das Leben gekostet. Im Großraum Tokio werden zudem 6 Menschen vermisst. Heftige Regenfälle lösten Erdrutsche und Überschwemmungen aus. Häuser wurden beschädigt und Straßen überflutet. Inzwischen ist vielerorts wieder sonniges Wetter. Doch der aufgeweichte Boden erhöht weiterhin die Gefahr von Erdrutschen. Der Bahn- und Flugverkehr war zeitweise beeinträchtigt. Nach ihrem Wahlsieg in Berlin freut sich die Linke über die Regierungsbeteiligung in der Hauptstadt. Ihre umfassenden Pläne stoßen dabei auf wenig Gegenliebe. Jens Ehling von der Linken hat da seine ganz eigene Sicht auf die Dinge.
2: Sehen Sie, wir haben ja ein fantastisches Grundgesetz und da steht drin, dass enteignet werden kann, auch deutlich unter Marktwert. Und das ist das, was wir da versuchen müssen. Ich meine, Berlin ist in den letzten Jahren, so wie viele andere Städte in Deutschland, einfach zu einer Anlagesphäre für internationale Investoren geworden, die einfach nur die Mieten erhöhen.
1: Kritik kommt auch von Martin Huber, CDU, und Manja Schreiner von der IHK Berlin.
3: Mit Enteignungen wird keine einzige Wohnung neu gebaut, ganz im Gegenteil. Es wird massive Verwerfungen für den Wohnungsmarkt bedeuten. Und deswegen kann ich nur noch mal wiederholen, die Vorschläge der Linkspartei in Berlin sind fatal.
4: All die Signale, die Berlin jetzt schon sendet mit der Debatte, sind alle Gift.
1: Auch Bundeskanzler Merz bezog Klarstellung zur Absicht der Linken.
5: Wir werden das Gesetzgebungsvorhaben vorantreiben. Es geht vor allem darum, an die internationalen Investoren eine klare Botschaft zu senden, die da lautet, es gibt in Deutschland keine Enteignungen von privatem Eigentum.
1: Der Anteil reiner Elektroautos an den Neuzulassungen in der Europäischen Union hat 2025 einen neuen Höchststand erreicht. Nach Angaben des Statistischen Bundesamtes entfielen 17,3% der neu zugelassenen Pkw auf Fahrzeuge mit ausschließlich elektrischem Antrieb. Hybridautos kamen auf rund 42%, während Benziner gut 27% und Diesel gut 9% ausmachten.
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6: Das ist die Infothek bei Radio Westerwald. Ich bin Michael und das da ist Steffi. Was machst denn du hier? Komm her und sag Hallo Stefanie.
7: Hallo Stefanie.
6: Super, Frau Kollegin, jetzt kannst du wieder gehen. Danke, tschüss, du bist nämlich noch gar nicht dran. Erst heute Nachmittag ab 16 Uhr hier auf Radio Westerwald, die Wellerwelle.

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1: Zur Wochenmitte geht es über Deutschland bedeckt und stark bewölkt weiter. Hallo, hier ist Michael Miem in der Wetterredaktion. Zum Abend hin kommt im Nordseeumfeld schauerartiger Regen auf. Einzelne Gewitter sind nicht ausgeschlossen. Die Temperaturen liegen bei 17 bis 21 Grad. Am Rhein werden bei sonnigen Abschnitten nochmals bis zu 24 Grad erreicht. Dazu ist es meist schwach windig. Nur an der Nordsee kann der Wind einem teils kräftig um die Nase wehen. In der Nacht liegen die Temperaturen dann bei Werten zwischen 4 und maximal 14 Grad. An der Nordsee muss mit Sturmböen gerechnet werden. Sonst ist es überwiegend gering bewölkt und weitgehend trocken. Morgen und übermorgen zeigt sich das Wetter bei uns heiter bis sonnig und meist trocken mit Temperaturen bis 24 Grad.
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1: In der Zeit vom 25. bis zum 28. September kommt es auf der A48 bei Hörgrenzhausen zu einer Vollsperrung. Dort finden Brückenarbeiten statt. Noch bis zum 9. Oktober ist die Wendelinus- und Kirchfelder Straße im Limburger Stadtteil Lindenholzhausen wegen Sanierungsarbeiten gesperrt. Verkehrseinschränkungen gibt es in Nentershausen. Dort ist die Rheinstraße noch mindestens bis November gesperrt. Eine Umleitung gibt es auch in Hörgrenzhausen über die Umgebung.

0: Umgehungsstraße, weil die L308, der untere Teil der Rheinstraße, weiterhin wegen Bauarbeiten nicht befahrbar ist. Alle Verkehrsinfos gibt's für euch auf verkehr.radiowesterwald.de. Euch eine gute und sichere Fahrt durch die Region.
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2: Spätsommer-Comeback statt Herbstblues. Sommerlaune pur im Westerwald. Die Werte steigen in den kommenden Tagen bis auf 20 Grad. In den Nächten kühlt es zunächst auf frostige 5 Grad ab, bevor es zur Wochenmitte deutlich milder wird. Das ausführliche Westerwaldwetter hier bei uns in einer guten halben Stunde.
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1: In Waldaubach plant ein Schweizer Unternehmen ein Lager für gewerbliche Sprengstoffe. Auf einer Fläche von rund 2 bis 3 Fußballfeldern sollen ein Bunker und mehrere Silos entstehen. Die Stoffe sind unter anderem für Steinbrüche und Bauprojekte vorgesehen. Der Standort liegt am Ortsrand nahe eines Wanderwegs und in einem Natura 2000 Gebiet. Während der Bürgermeister auf mögliche Arbeitsplätze und zusätzliche Gewerbesteuern verweist, gibt es im Ort deutliche Kritik. Der Ortsbeirat lehnt das Vorhaben unter anderem wegen der Nähe zum Wanderweg und zum naturnahen Umfeld ab. Über die weitere Planung berät die Gemeindevertretung.
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1: Streit um geplantes Sprengstofflager. Landschaftsmuseum feiert 50 Jahre und Medizinercamp wirbt um Nachwuchsärzte. Im Studio ist Michael Miem. Hoi Wella. In Waldaubach plant ein Schweizer Unternehmen ein Lager für gewerbliche Sprengstoffe. Auf einer Fläche von rund 2 bis 3 Fußballfeldern sollen ein Bunker und mehrere Silos entstehen. Die Stoffe sind unter anderem für Steinbrüche und Bauprojekte vorgesehen. Der Standort liegt am Ortsrand nahe eines Wanderwegs und in einem Natura 2000 Gebiet. Während der Bürgermeister auf mögliche Arbeitsplätze und zusätzliche Gewerbesteuern verweist, gibt es im Ort deutliche Kritik. Der Ortsbeirat lehnt das Vorhaben unter anderem wegen der Nähe zum Wanderweg und zum naturnahen Umfeld ab. Über die weitere Planung berät die Gemeindevertretung. Das Landschaftsmuseum Westerwald feiert sein 50-jähriges Bestehen mit einem großen Jubiläumsfest. Am 27. September öffnet das Museumsdorf in Hachenburg von 10 bis 17 Uhr bei freiem Eintritt. Besucher können eine Sonderausstellung zur Geschichte des Museums von 1976 bis heute sehen. Außerdem zeigt das Museum historische Kleidung aus dem Westerwald und bietet Mitmachangebote. Führungen durch das Museumsdorf starten um 11, 13 und 15 Uhr. Eine Anmeldung ist dafür nicht nötig. Die Jubiläumsausstellung wird am Nachmittag eröffnet. Der Westerwaldkreis will mit einem Medizinercamp Nachwuchs für die ärztliche Versorgung auf dem Land gewinnen. Auch die Krankenhäuser in Dernbach, Hachenburg und Montabaur stellten ihre Arbeitsbereiche und Fachrichtungen vor. Ergänzend informierte die Kreisverwaltung über den öffentlichen Gesundheitsdienst und Fördermöglichkeiten. Das Programm umfasste außerdem Einblicke in die Region und verschiedene Freizeitangebote. Soweit die Regionalnachrichten. Das aktuelle Westerwaldwetter wird gleich angeboten von Julia Kersten.
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3: Den Morgen haben wir schon gut rumgebracht. Jetzt starten wir gemeinsam auf dem Weg in den Nachmittag hier bei Radio Westerwald. Ich freue mich, dass ich euch begleiten darf. Ich bin Michael Miem. Hallo und herzlich willkommen.

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1: Los geht es in der ersten Wochenhälfte mit einem freundlichen Mix aus viel Sonne und ein paar lockeren Wolken. Montabaur startet mit angenehmen 17 Grad in die Woche, während es weiter oben im Bergland rund um Hachenburg bei maximal 15 Grad noch etwas frischer bleibt. In den Nächten zieht allerdings spürbare Kälte auf. Bei sternenklarem Himmel sinken die Werte im gesamten Westerwald auf kühle 8 Grad ab. In der zweiten Wochenhälfte schaltet das Wetter dann spürbar einen Gang höher und bringt ein echtes Spätsommer-Comeback in den Westerwald. Die grauen Wolken werden komplett beiseite geschoben und machen Platz für reichlich Sonnenschein. Altenkirchen knackt die 20-Grad-Marke, während das Thermometer für Rennerod immerhin noch 18 Grad anzeigt. Wer also noch eine Wanderung über den Westerwaldsteig plant oder die Mittagspause im Freien genießen möchte, findet jetzt das perfekte Zeitfenster dafür. Die Nächte pendeln sich mit Werten bei deutlich milderen 9 bis 13 Grad ein, aber zum Wochenende hin gehen die Werte sogar noch einmal auf 21 Grad nach oben.
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2: Die K144 Ortsdurchfahrt Leuteroth ist gesperrt. Dort wird gebaut noch bis zum 20. Dezember. Der Verkehr wird umgeleitet bis zum 18. Dezember auf der K19 Ortsdurchfahrt Heimborn. Noch bis Januar 2027 ist in Heistenbach die K30 gesperrt. Sie ist nur für Anlieger und Busse freigegeben. In Streithausen wird gebaut. Betroffen ist dort die K21. Die Bauarbeiten dauern noch bis April 2027. Alle Verkehrsinfos gibt für euch auf verkehr.radiowesterwald.de. Euch eine gute und sichere Fahrt durch die Region.
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1: Bis 1,6 mm Profiltiefe dürfen Winterreifen in Deutschland benutzt werden. Bei einer geringeren Profiltiefe müssen sie per Gesetz ausgetauscht werden. Aber sind Reifen bei diesem Abnutzungsgrad überhaupt noch sicher? Der ADAC hat diese Frage in einer Studie untersucht. 5 ausgewählte Winterreifen unterschiedlicher Hersteller und Preisklassen wurden mit Hilfe einer speziellen Maschine auf 2 und 4 mm Restprofil abgetragen. Im Anschluss mussten sie Handling- und Bremsversuche auf nasser und schneebedeckter Fahrbahn absolvieren. Im Ergebnis zeigt sich ein recht einheitliches Bild. Bis 4 mm Restprofil verlieren die Reifen in vielen Kategorien naturgemäß an Leistung. Allerdings ist dieser Verlust aus technischer Sicht noch vertretbar. Zwischen 4 und 2 mm wird der Leistungseinbruch erheblich stärker und der Reifen kann sich schnell zu einem Sicherheitsrisiko entwickeln. Insbesondere Aquaplaning wird bei abnehmender Profiltiefe zum Problem. Als Basis für den Vergleich wurde die Fahrsicherheitsbewertung des ADAC-Reifentests verwendet. In der Kategorie Aquaplaning längs lag der durchschnittliche Verlust in der Bewertung zwischen Neuzustand und 4 mm Profil bei -12%. Bei den Reifen mit 2 mm Restprofiltiefe brach die Leistung im Schnitt um 22% ein. Beim querverlaufenden Aquaplaning, wie es zum Beispiel in Kurven zu finden ist, liegt der Verlust sogar bei 25% im Mittel. In der Praxis bedeutet das, die Reifen mit 2 mm Profil würden bereits bei deutlich geringeren Geschwindigkeiten aufschwimmen und der Fahrer könnte dabei die Kontrolle verlieren. Beim Bremsen auf Schnee lag der Bewertungsverlust zwischen Neuzustand und 2 mm Profil bei -20%. Wie stark sich dieser Effekt im Alltag auswirkt, zeigt das exemplarische Beispiel des Bridgestone. Beim Bremsen auf Schnee von 30 km/h bis Stillstand hätte der 2 mm Reifen gerade etwas mehr als die Hälfte der Geschwindigkeit abgebaut, während der gleiche im Neuzustand schon stehen würde. Diese Entwicklungen lassen sich über nahezu alle Kategorien des Reifentests beobachten. Der ADAC empfiehlt daher allen Autofahrern, dass ein Winterreifen bei einem Restprofil von 4 mm ausgetauscht werden sollte. Auch ein Premiumreifen ersetzt eine fehlende Profiltiefe nicht.
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1: Der Westerwaldkreis will mit einem Medizinercamp Nachwuchs für die ärztliche Versorgung auf dem Land gewinnen. Auch die Krankenhäuser in Dernbach, Hachenburg und Montabaur stellten ihre Arbeitsbereiche und Fachrichtungen vor. Ergänzend informierte die Kreisverwaltung über den öffentlichen Gesundheitsdienst und Fördermöglichkeiten. Das Programm umfasste außerdem Einblicke in die Region und verschiedene Freizeitangebote.
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0: Es ist 12 Uhr.
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2: Mit Michael Miem. Bei einem Angriff auf eine Feier in Südafrika sind 11 Menschen getötet worden. Nach Angaben der Polizei drangen 3 bewaffnete Männer in ein Haus ein und eröffneten das Feuer. 3 weitere Menschen wurden verletzt. In dem Gebäude hatten sich nach ersten Erkenntnissen 14 Menschen aufgehalten. 10 Opfer starben noch am Tatort, darunter eine vermutlich schwangere Frau. Ein weiteres Opfer erlag später im Krankenhaus seinen Verletzungen. Die IG Metall geht mit einer Forderung von 5% mehr Geld für die rund 3,7 Millionen Beschäftigten der Metall- und Elektroindustrie in die kommende Tarifrunde. Die Gewerkschaft will außerdem eine Beteiligung der Beschäftigten an den Gewinnen besonders erfolgreicher Unternehmen erreichen. Auch die Sicherung von Arbeitsplätzen und Produktionsstandorten soll Thema der Verhandlungen werden. Vorgesehen ist eine Laufzeit des neuen Tarifvertrags von 12 Monaten. Bundesjustizministerin Hubich unterstützt höhere Strafen für den Einsatz von K.O.-Tropfen. Nach einem Gesetzesentwurf der Bundesregierung sollen Täter künftig mit mindestens 5 Jahren Haft rechnen, wenn sie die Mittel bei einer Vergewaltigung oder einem Raub einsetzen. K.O.-Tropfen sollen dafür rechtlich wie Waffen oder andere gefährliche Werkzeuge behandelt werden. Hubich bezeichnete die geplante Mindeststrafe als deutliches Signal an potenzielle Täter. Der ADAC fordert das Ende der 12-Uhr-Regel für Benzin und Diesel. Nach Einschätzung des Automobilclubs hat die seit April geltende Vorgabe zwar die Zahl der Preiserhöhungen reduziert, aber nicht zu niedrigeren Kraftstoffpreisen geführt. Stattdessen sei der Preisunterschied innerhalb eines Tages größer geworden. Auch andere Stellen kamen zu einer kritischen Bewertung der Regelung. Die befristete Senkung der Energiesteuer begrüßt der ADAC dagegen als derzeit umsetzbare Entlastung. Einen geplanten Spritpreisdeckel will der Verband unterstützen, weist aber darauf hin, dass dessen Wirkung von der konkreten Höhe und Berechnung des Höchstpreises abhängt. Soweit die Meldungen aus der Nachrichtenredaktion.
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3: Schön, dass ihr eingeschaltet habt. Ich freue mich, dass wir auch gemeinsam in diese Stunde starten. Am Mikrofon ist Michael Miem. Hallo.

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1: Zur Wochenmitte geht es über Deutschland bedeckt und stark bewölkt weiter. Hallo, hier ist Michael Miem in der Wetterredaktion. Zum Abend hin kommt im Nordseeumfeld schauerartiger Regen auf. Einzelne Gewitter sind nicht ausgeschlossen. Die Temperaturen liegen bei 17 bis 21 Grad. Am Rhein werden bei sonnigen Abschnitten nochmals bis zu 24 Grad erreicht. Dazu ist es meist schwach windig. Nur an der Nordsee kann der Wind einem teils kräftig um die Nase wehen. In der Nacht liegen die Temperaturen dann bei Werten zwischen 4 und maximal 14 Grad. An der Nordsee muss mit Sturmböen gerechnet werden. Sonst ist es überwiegend gering bewölkt und weitgehend trocken. Morgen und übermorgen zeigt sich das Wetter bei uns heiter bis sonnig und meist trocken mit Temperaturen bis 24 Grad.
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1: In der Zeit vom 25. bis zum 28. September kommt es auf der A48 bei Hörgrenzhausen zu einer Vollsperrung. Dort finden Brückenarbeiten statt. Noch bis zum 9. Oktober ist die Wendelinus- und Kirchfelder Straße im Limburger Stadtteil Lindenholzhausen wegen Sanierungsarbeiten gesperrt. Verkehrseinschränkungen gibt es in Nentershausen. Dort ist die Rheinstraße noch mindestens bis November gesperrt. Eine Umleitung gibt es auch in Hörgrenzhausen über die Umgehungsstraße, weil die L308, der untere Teil der Rheinstraße, weiterhin wegen Bauarbeiten nicht befahrbar ist. Alle Verkehrsinfos gibt's für euch auf verkehr.radiowesterwald.de. Euch eine gute und sichere Fahrt durch die Region.
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1: In Waldaubach plant ein Schweizer Unternehmen ein Lager für gewerbliche Sprengstoffe. Die Gemeindevertretung berät über das Vorhaben, das im Ort wegen des Standorts auf massive Kritik stößt. Das Landschaftsmuseum Westerwald feiert am 27. September sein 50-jähriges Bestehen. Das Jubiläumsfest bietet Ausstellungen, Führungen und Mitmachangebote bei freiem Eintritt. Und der Westerwaldkreis hat 9 Medizinstudierende zu einem Medizinercamp eingeladen. Die Teilnehmer erhielten Einblicke in Praxen, Krankenhäuser und berufliche Möglichkeiten in der Region. Unsere Themen in den Regionalnachrichten gleich zur vollen Stunde.
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1: Streit um geplantes Sprengstofflager. Landschaftsmuseum feiert 50 Jahre und Medizinercamp wirbt um Nachwuchsärzte. Im Studio ist Michael Miem. Hoi Wella. In Waldaubach plant ein Schweizer Unternehmen ein Lager für gewerbliche Sprengstoffe. Auf einer Fläche von rund 2 bis 3 Fußballfeldern sollen ein Bunker und mehrere Silos entstehen. Die Stoffe sind unter anderem für Steinbrüche und Bauprojekte vorgesehen. Der Standort liegt am Ortsrand nahe eines Wanderwegs und in einem Natura 2000 Gebiet. Während der Bürgermeister auf mögliche Arbeitsplätze und zusätzliche Gewerbesteuern verweist, gibt es im Ort deutliche Kritik. Der Ortsbeirat lehnt das Vorhaben unter anderem wegen der Nähe zum Wanderweg und zum naturnahen Umfeld ab. Über die weitere Planung berät die Gemeindevertretung. Das Landschaftsmuseum Westerwald feiert sein 50-jähriges Bestehen mit einem großen Jubiläumsfest. Am 27. September öffnet das Museumsdorf in Hachenburg von 10 bis 17 Uhr bei freiem Eintritt. Besucher können eine Sonderausstellung zur Geschichte des Museums von 1976 bis heute sehen. Außerdem zeigt das Museum historische Kleidung aus dem Westerwald und bietet Mitmachangebote. Führungen durch das Museumsdorf starten um 11, 13 und 15 Uhr. Eine Anmeldung ist dafür nicht nötig. Die Jubiläumsausstellung wird am Nachmittag eröffnet. Der Westerwaldkreis will mit einem Medizinercamp Nachwuchs für die ärztliche Versorgung auf dem Land gewinnen. Auch die Krankenhäuser in Dernbach, Hachenburg und Montabaur stellten ihre Arbeitsbereiche und Fachrichtungen vor. Ergänzend informierte die Kreisverwaltung über den öffentlichen Gesundheitsdienst und Fördermöglichkeiten. Das Programm umfasste außerdem Einblicke in die Region und verschiedene Freizeitangebote. Soweit die Regionalnachrichten. Das aktuelle Westerwaldwetter wird gleich angeboten von Julia Kersten.
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3: Wir fangen mal vorne an. Das Beste der 60er, 70er, 80er, 90er, 2000er, 2010er und natürlich von heute. Das ist Radio Westerwald. Aktuell hört ihr 1 bis 4 den Nachmittag im Radioland mit Michael Miem. Herzlich willkommen.

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1: Los geht es in der ersten Wochenhälfte mit einem freundlichen Mix aus viel Sonne und ein paar lockeren Wolken. Montabaur startet mit angenehmen 17 Grad in die Woche, während es weiter oben im Bergland rund um Hachenburg bei maximal 15 Grad noch etwas frischer bleibt. In den Nächten zieht allerdings spürbare Kälte auf. Bei sternenklarem Himmel sinken die Werte im gesamten Westerwald auf kühle 8 Grad ab. In der zweiten Wochenhälfte schaltet das Wetter dann spürbar einen Gang höher und bringt ein echtes Spätsommer-Comeback in den Westerwald. Die grauen Wolken werden komplett beiseite geschoben und machen Platz für reichlich Sonnenschein. Altenkirchen knackt die 20-Grad-Marke, während das Thermometer für Rennerod immerhin noch 18 Grad anzeigt. Wer also noch eine Wanderung über den Westerwaldsteig plant oder die Mittagspause im Freien genießen möchte, findet jetzt das perfekte Zeitfenster dafür. Die Nächte pendeln sich mit Werten bei deutlich milderen 9 bis 13 Grad ein, aber zum Wochenende hin gehen die Werte sogar noch einmal auf 21 Grad nach oben.
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1: Die K144 Ortsdurchfahrt Leuteroth ist gesperrt. Dort wird gebaut noch bis zum 20. Dezember. Der Verkehr wird umgeleitet bis zum 18. Dezember auf der K19 Ortsdurchfahrt Heimborn. Noch bis Januar 2027 ist in Heistenbach die K30 gesperrt. Sie ist nur für Anlieger und Busse freigegeben. In Streithausen wird gebaut. Betroffen ist dort die K21. Die Bauarbeiten dauern noch bis April 2027. Alle Verkehrsinfos gibt für euch auf verkehr.radiowesterwald.de. Euch eine gute und sichere Fahrt durch die Region.
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Für den sportlichen Teil im Studio Markus Mösser. Bei der Radweltmeisterschaft hat die deutsche Mixed-Staffel nach einem Defekt nicht in den Kampf um die Medaillen bei den Titelkämpfen in Montreal eingreifen können. Am Ende blieb dem Sextett auf der 40,6 Kilometer langen Strecke der fünfte Rang. Weltmeister wurde Italien, Platz 2 ging an Frankreich und Bronze holte die Schweiz mit einem starken Finish. Auf der zweiten Runde erwischte es das deutsche Team, als das Frauentrio durch ein technisches Problem bei Ricarda Bauernfeind dezimiert wurde. Die Chancen auf eine erneute Medaille nach 2019, 2021, 23 und 24 waren für Franziska Koch, Antonia Niedermeyer, Bauernfeind sowie Nikias Arndt, Jascha Sütterlin und Maximilian Walscheid damit ziemlich schnell dahin. Offenbar hat Kevin Kravitz einen neuen Doppelpartner für die kommende Saison gefunden, denn im kommenden Jahr, da möchte Tim Pütz etwas kürzer treten und Kravitz spielt deswegen künftig mit dem Kroaten Mate Pavic. Nach dem Doppelfinale der US Open hatte Pütz bereits angekündigt, mehr Zeit mit seiner Familie verbringen zu wollen, ließ dabei offen, ob er seine Tenniskarriere fortsetzen wird. Seit dem Frühjahr 2023 war das deutsche Duo gemeinsam angetreten und hatte sich einen festen Platz in der Weltspitze erarbeitet, gewannen insgesamt 7 Turniere, darunter die ATP Finals 2024. Kravitz kennt seinen neuen Partner dabei ziemlich gut, traf mit Pütz alleine in diesem Jahr 4-mal auf den 33 Jahre alten Pavic, bezwangen im Finale des Masters in Monte Carlo das Duo Pavic und dessen Partner Marcello Arevalo aus El Salvador, ebenso auch im Viertelfinale der US Open. Alexander Blessin übernimmt ab sofort das Bundesliga-Schlusslicht. Borussia Mönchengladbach folgt damit auf Eugen Polanski, der nach nur 3 Spieltagen gehen musste. Am Niederrhein erhält der 53-jährige Trainer einen Vertrag bis 2028, wie der Club am Dienstag bestätigte. Zuletzt hatte Blessin 2 Jahre lang den FC St. Pauli trainiert, wurde dann nach dem Abstieg 2026 dort entlassen. Auf den neuen Trainer wartet dabei eine Herkulesaufgabe mit einem ziemlich verunsicherten Team, denn die Borussia hat nach 4 Spieltagen noch keinen Punkt geholt und bereits 16 Gegentore kassiert. Dies ist der schlechteste Saisonstart der Vereinsgeschichte. Das Ziel kann schon jetzt nur Klassenerhalt heißen. Allerdings hat Blessin auf St. Pauli bewiesen, dass er Defensive kann, kassierte 2024-25 als damaliger Aufsteiger nur 41 Gegentore, nur beim Meister Bayern München waren es weniger. Das waren soweit die Meldungen vom Sport.

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1: Auf der B49 bei Montabaur ist ein Sprinter von der Fahrbahn abgekommen und gegen einen Baum geprallt. Der Fahrer kam von der Straße ab. Dabei überfuhr das Fahrzeug zunächst eine Leitplanke und landete anschließend in einer Böschung. Der Fahrer wurde mit leichten Verletzungen in ein Krankenhaus gebracht. Nach eigenen Angaben war er während der Fahrt eingeschlafen. Für die Bergung des Fahrzeugs war ein Abschleppdienst und zwei Kräne im Einsatz. Dadurch kam es an der Unfallstelle rund 2 Stunden lang zu Verkehrsbehinderungen.
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2: Um diese Uhrzeit heißt es von Montag bis Freitag 1-4. Der Nachmittag im Radioland. Ich bin Michael. Schön, dass ihr eingeschaltet habt. Hallo.

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1: Zur Wochenmitte geht es über Deutschland bedeckt und stark bewölkt weiter. Hallo, hier ist Michael Miem in der Wetterredaktion. Zum Abend hin kommt im Nordseeumfeld schauerartiger Regen auf. Einzelne Gewitter sind nicht aus.

0: geschlossen. Die Temperaturen liegen bei 17 bis 21 Grad. Am Rhein werden bei sonnigen Abschnitten nochmals bis zu 24 Grad erreicht. Dazu ist es meist schwachwindig. Nur an der Nordsee kann der Wind einem teils kräftig um die Nase wehen. In der Nacht liegen die Temperaturen dann bei Werten zwischen 4 und maximal 14 Grad. An der Nordsee muss mit Sturmböen gerechnet werden. Sonst ist es überwiegend gering bewölkt und weitgehend trocken. Morgen und übermorgen zeigt sich das Wetter bei uns heiter bis sonnig und meist trocken mit Temperaturen bis 24 Grad.
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1: Bis voraussichtlich zum 28. September ist die K19 zwischen Astad und Lützelau wegen Baumfällarbeiten komplett gesperrt. Es gibt eine Umleitungsstrecke. Noch bis zum 18. September und vom 19. bis zum 30. Oktober ist die K10 in Hattert gesperrt. Dort wird gebaut. Es gibt eine Umleitungsstrecke. Zu Verkehrsbeeinträchtigungen kommt es. Auf der A48 an der Anschlussstelle Hörkranzhausen, dort finden Bauarbeiten zu einer Brückensanierung statt. Mit mehrjährigen Verkehrsbehinderungen muss gerechnet werden. Auf der A3 an den Anschlussstellen Dierdorf und Ransbach-Baumbach, Höhe Oberheit, dort wird gebaut. Alle Verkehrsinfos gibt's für euch auf verkehr.radio-westerwald.de. Euch eine gute und sichere Fahrt durch die Region.
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1: In Waldaubach plant ein Schweizer Unternehmen ein Lager für gewerbliche Sprengstoffe. Die Gemeindevertretung berät über das Vorhaben, das im Ort wegen des Standorts auf massive Kritik stößt. Das Landschaftsmuseum Westerwald feiert am 27. September sein 50-jähriges Bestehen. Das Jubiläumsfest bietet Ausstellungen, Führungen und Mitmachangebote bei freiem Eintritt. Und der Westerwaldkreis hat 9 Medizinstudierende zu einem Medizinercamp eingeladen. Die Teilnehmer erhielten Einblicke in Praxen, Krankenhäuser und berufliche Möglichkeiten in der Region. Unsere Themen in den Regionalnachrichten gleich zur vollen Stunde.
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1: Streit ungeplantes Sprengstofflager. Landschaftsmuseum feiert 50 Jahre und Medizinercamp wirbt um Nachwuchsärzte. Im Studio ist Michael Miem. Hoi Wella. In Waldaubach plant ein Schweizer Unternehmen ein Lager für gewerbliche Sprengstoffe. Auf einer Fläche von rund 2 bis 3 Fußballfeldern sollen ein Bunker und mehrere Silos entstehen. Die Stoffe sind unter anderem für Steinbrüche und Bauprojekte vorgesehen. Der Standort liegt am Ortsrand nahe eines Wanderwegs und in einem Natura 2000 Gebiet. Während der Bürgermeister auf mögliche Arbeitsplätze und zusätzliche Gewerbesteuern verweist, gibt es im Ort deutliche Kritik. Der Ortsbeirat lehnt das Vorhaben unter anderem wegen der Nähe zum Wanderweg und zum naturnahen Umfeld ab. Über die weitere Planung berät die Gemeindevertretung. Das Landschaftsmuseum Westerwald feiert sein 50-jähriges Bestehen mit einem großen Jubiläumsfest. Am 27. September öffnet das Museumsdorf in Hachenburg von 10 bis 17 Uhr bei freiem Eintritt. Besucher können eine Sonderausstellung zur Geschichte des Museums von 1976 bis heute sehen. Außerdem zeigt das Museum historische Kleidung aus dem Westerwald und bietet Mitmachangebote. Führungen durch das Museumsdorf starten um 11, 13 und 15 Uhr. Eine Anmeldung ist dafür nicht nötig. Die Jubiläumsausstellung wird am Nachmittag eröffnet. Der Westerwaldkreis will mit einem Medizinercamp Nachwuchs für die ärztliche Versorgung auf dem Land gewinnen. Auch die Krankenhäuser in Dernbach, Hachenburg und Montabaur stellten ihre Arbeitsbereiche und Fachrichtungen vor. Ergänzend informierte die Kreisverwaltung über den öffentlichen Gesundheitsdienst und Fördermöglichkeiten. Das Programm umfasste außerdem Einblicke in die Region und verschiedene Freizeitangebote. Soweit die Regionalnachrichten. Das aktuelle Westerwaldwetter wird gleich angeboten von Julia Kersten.
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3: Entspannt geht's weiter hier bei uns. 1 bis 4. Der Nachmittag im Radioland. Ich bin Michael. Und die nächsten Nachrichten, die stehen gleich schon wieder an, hier bei uns immer zur vollen Stunde. Wer sich nicht gedulden kann bis zur nächsten Ausgabe der Weltnachrichten oder Regionalnachrichten, dem sei ein Blick auf radiowesterwald.de empfohlen, denn dort gibt es auch nochmal alle Meldungen aus dem Westerwaldkreis zum Nachlesen, ebenso wie ein Blick auf das Regionalwetter und natürlich die Verkehrslage im Westerwald.

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1: Los geht es in der ersten Wochenhälfte mit einem freundlichen Mix aus viel Sonne und ein paar lockeren Wolken. Montabaur startet mit angenehmen 17 Grad in die Woche, während es weiter oben im Bergland rund um Hachenburg bei maximal 15 Grad noch etwas frischer bleibt. In den Nächten zieht allerdings spürbare Kälte auf. Bei sternenklarem Himmel sinken die Werte im gesamten Westerwald auf kühle 8 Grad ab. In der zweiten Wochenhälfte schaltet das Wetter dann spürbar einen Gang höher und bringt ein echtes Spätsommer-Comeback in den Westerwald. Die grauen Wolken werden komplett beiseite geschoben und machen Platz für reichlich Sonnenschein. Altenkirchen knackt die 20-Grad-Marke, während das Thermometer für Renneroth immerhin noch 18 Grad anzeigt. Wer also noch eine Wanderung über den Westerwaldsteig plant oder die Mittagspause im Freien genießen möchte, findet jetzt das perfekte Zeitfenster dafür. Die Nächte pendeln sich mit Werten bei deutlich milderen 9 bis 13 Grad ein, aber zum Wochenende hin gehen die Werte sogar noch einmal auf 21 Grad nach oben.
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1: Die K144 Ortsdurchfahrt Leuteroth ist gesperrt. Dort wird gebaut noch bis zum 20. Dezember. Der Verkehr wird umgeleitet bis zum 18. Dezember auf der K19 Ortsdurchfahrt Heimborn. Noch bis Januar 2027 ist in Heistenbach die K30 gesperrt. Sie ist nur für Anlieger und Busse freigegeben. In Streithausen wird gebaut. Betroffen ist dort die K21. Die Bauarbeiten dauern noch bis April 2027. Alle Verkehrsinfos gibt's für euch auf verkehr.radiowesterwald.de. Euch eine gute und sichere Fahrt durch die Region.
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1: Im Studio ist Michael Miem. Zwei Kellnerinnen haben einem 78-Jährigen auf dem Münchner Oktoberfest vermutlich das Leben gerettet. Der Mann brach nach Angaben des Rettungsdienstes im Biergarten eines Festzelts zusammen. Die beiden Frauen setzten sofort einen Notruf ab und begannen mit der Herzdruckmassage, während weitere Helfer den Bereich abschirmten. Nach rund 10 Minuten konnte der Rettungsdienst den Mann wiederbeleben. Die IG Metall geht mit einer Forderung von 5% mehr Geld für die rund 3,7 Millionen Beschäftigten der Metall- und Elektroindustrie in die kommende Tarifrunde. Die Gewerkschaft will außerdem eine Beteiligung der Beschäftigten an den Gewinnen besonders erfolgreicher Unternehmen erreichen. Auch die Sicherung von Arbeitsplätzen und Produktionsstandorten soll Thema der Verhandlungen werden. Vorgesehen ist eine Laufzeit des neuen Tarifvertrags von 12 Monaten. Bundesjustizministerin Hubig unterstützt höhere Strafen für den Einsatz von K.O.-Tropfen. Nach einem Gesetzesentwurf der Bundesregierung sollen Täter künftig mit mindestens 5 Jahren Haft rechnen, wenn sie die Mittel bei einer Vergewaltigung oder einem Raub einsetzen. K.O.-Tropfen sollen dafür rechtlich wie Waffen oder andere gefährliche Werkzeuge behandelt werden. Hubig bezeichnete die geplante Mindeststrafe als deutliches Signal an potenzielle Täter. Der ADAC fordert das Ende der 12-Uhr-Regel für Benzin und Diesel. Nach Einschätzung des Automobilclubs hat die seit April geltende Vorgabe zwar die Zahl der Preiserhöhungen reduziert, aber nicht zu niedrigeren Kraftstoffpreisen geführt. Stattdessen sei der Preisunterschied innerhalb eines Tages größer geworden. Auch andere Stellen kamen zu einer kritischen Bewertung der Regelung. Die befristete Senkung der Energiesteuer begrüßt der ADAC dagegen als derzeit umsetzbare Entlastung. Einen geplanten Spritpreisdeckel will der Verband unterstützen, weist aber darauf hin, dass dessen Wirkung von der konkreten Höhe und Berechnung des Höchstpreises abhängt. Soweit die Meldungen aus der Nachrichtenredaktion.
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3: Am Mikrofon für euch ist Steffi mit dem Feierabend. Hallo.

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1: Zur Wochenmitte geht es über Deutschland bedeckt und stark bewölkt weiter. Hallo, hier ist Michael Miem in der Wetterredaktion. Zum Abend hin kommt im Nordseeumfeld schauerartiger Regen auf. Einzelne Gewitter sind nicht ausgeschlossen. Die Temperaturen liegen bei 17 bis 21 Grad. Am Rhein werden bei sonnigen Abschnitten nochmals bis zu 24 Grad erreicht. Dazu ist es meist schwachwindig. Nur an der Nordsee kann der Wind einem teils kräftig um die Nase wehen. In der Nacht liegen die Temperaturen dann bei Werten zwischen 4 und maximal 14 Grad. An der Nordsee muss mit Sturmböen gerechnet werden. Sonst ist es überwiegend gering bewölkt und weitgehend trocken. Morgen und übermorgen zeigt sich das Wetter bei uns heiter bis sonnig und meist trocken mit Temperaturen bis 24 Grad.
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1: Bis voraussichtlich zum 28. September ist die K19 zwischen Astad und Lützelau wegen Baumfällarbeiten komplett gesperrt. Es gibt eine Umleitungsstrecke. Noch bis zum 18. September und vom 19. bis zum 30. Oktober ist die K10 in Hattad gesperrt. Dort wird gebaut. Es gibt eine Umleitungsstrecke. Zu Verkehrsbeeinträchtigungen kommt es. Auf der A48 an der Anschlussstelle Hörkranzhausen. Dort finden Bauarbeiten zu einer Brückensanierung statt. Mit mehrjährigen Verkehrsbehinderungen muss gerechnet werden. Auf der A3 an den Anschlussstellen Dierdorf und Ransbach-Baumbach, Höhe Oberheid. Dort wird gebaut. Alle Verkehrsinfos gibt's für euch auf verkehr.radio-westerwald.de. Euch eine gute und sichere Fahrt durch die Region.
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1: In Waldaubach plant ein Schweizer Unternehmen ein Lager für gewerbliche Sprengstoffe. Die Gemeindevertretung berät über das Vorhaben, das im Ort wegen des Standorts auf massive Kritik stößt. Das Landschaftsmuseum Westerwald feiert am 27. September sein 50-jähriges Bestehen. Das Jubiläumsfest bietet Ausstellungen, Führungen und Mitmachangebote bei freiem Eintritt. Und der Westerwaldkreis hat 9 Medizinstudierende zu einem Medizinercamp eingeladen. Die Teilnehmer erhielten Einblicke in Praxen, Krankenhäuser und berufliche Möglichkeiten in der Region. Unsere Themen in den Regionalnachrichten gleich zur vollen Stunde.
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2: Spätsommer-Comeback statt Herbstblues. Sommerlaune pur im Westerwald. Die Werte steigen in den kommenden Tagen bis auf 20 Grad. In den Nächten kühlt es zunächst auf frostige 5 Grad ab, bevor es zur Wochenmitte deutlich milder wird. Das ausführliche Westerwaldwetter hier bei uns in einer guten halben Stunde.

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1: Der Ortsgemeinderat in Leuteroth hat die Entscheidung über die Zulässigkeit eines Bürgerbegehrens gegen den Windpark Drei Eichen nach eigenen Angaben selbst getroffen. Die Ortsgemeinde betont, dass der Rat seit 2024 mit dem Vorhaben befasst ist und unterschiedliche Rechtsauffassungen kannte. In der Sitzung habe auch die Bürgerinitiative ihre juristische Bewertung vortragen können. Der Rat sei anschließend allerdings bei seiner Einschätzung geblieben und habe das Bürgerbegehren wegen eines möglichen Zusammenhangs mit der laufenden Bauleitplanung als unzulässig bewertet.
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1: Streit um geplantes Sprengstofflager. Landschaftsmuseum feiert 50 Jahre und Medizinercamp wirbt um Nachwuchsärzte. Im Studio ist Michael Miem. Hoi Weller. In Waldaubach plant ein Schweizer Unternehmen ein Lager für gewerbliche Sprengstoffe. Auf einer Fläche von rund 2 bis 3 Fußballfeldern sollen ein Bunker und mehrere Silos entstehen. Die Stoffe sind unter anderem für Steinbrüche und Bauprojekte vorgesehen. Der Standort liegt am Ortsrand nahe eines Wanderwegs und in einem Natura 2000 Gebiet. Während der Bürgermeister auf mögliche Arbeitsplätze und zusätzliche Gewerbesteuern verweist, gibt es im Ort deutliche Kritik. Der Ortsbeirat lehnt das Vorhaben unter anderem wegen der Nähe zum Wanderweg und zum naturnahen Umfeld ab. Über die weitere Planung berät die Gemeindevertretung. Das Landschaftsmuseum Westerwald feiert sein 50-jähriges Bestehen mit einem großen Jubiläumsfest. Am 27. September öffnet das Museumsdorf in Hachenburg von 10 bis 17 Uhr bei freiem Eintritt. Besucher können eine Sonderausstellung zur Geschichte des Museums von 1976 bis heute sehen. Außerdem zeigt das Museum historische Kleidung aus dem Westerwald und bietet Mitmachangebote. Führungen durch das Museumsdorf starten um 11, 13 und 15 Uhr. Eine Anmeldung ist dafür nicht nötig. Die Jubiläumsausstellung wird am Nachmittag eröffnet. Der Westerwaldkreis will mit einem Medizinercamp Nachwuchs für die ärztliche Versorgung auf dem Land gewinnen. Auch die Krankenhäuser in Dernbach, Hachenburg und Montabaur stellten ihre Arbeitsbereiche und Fachrichtungen vor. Ergänzend informierte die Kreisverwaltung über den öffentlichen Gesundheitsdienst und Fördermöglichkeiten. Das Programm umfasste außerdem Einblicke in die Region und verschiedene Freizeitangebote. Soweit die Regionalnachrichten. Das aktuelle Westerwaldwetter wird gleich angeboten von Julia Kersten.
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2: Schon wieder rum die Nachrichten. Wer die aktuelle Ausgabe verpasst hat, bekommt schon in knapp einer Stunde wieder die Chance zu hören, was alles so passiert ist. Jetzt gibt's erstmal was auf die Ohren. Ich bin Steffi und bringe euch in den Feierabend hier auf Radio Westerwald.
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1: Los geht es in der ersten Wochenhälfte mit einem freundlichen Mix aus viel Sonne und ein paar lockeren Wolken. Montabaur startet mit angenehmen 17 Grad in die Woche, während es weiter oben im Bergland rund um Hachenburg bei maximal 15 Grad noch etwas frischer bleibt. In den Nächten zieht allerdings spürbare Kälte auf. Bei sternenklarem Himmel sinken die Werte im gesamten Westerwald auf kühle 8 Grad ab. In der zweiten Wochenhälfte schaltet das Wetter dann spürbar einen Gang höher und bringt ein echtes Spätsommer-Comeback in den Westerwald. Die grauen Wolken werden komplett beiseite geschoben und machen Platz für reichlich Sonnenschein. Altenkirchen knackt die 20-Grad-Marke, während das Thermometer für Rennerod immerhin noch 18 Grad anzeigt. Wer also noch eine Wanderung über den Westerwaldsteig plant oder die Mittagspause im Freien genießen möchte, findet jetzt das perfekte Zeitfenster dafür. Die Nächte pendeln sich mit Werten bei deutlich milderen 9 bis 13 Grad ein, aber zum Wochenende hin gehen die Werte sogar noch einmal auf 21 Grad nach oben.
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1: Die K144 Ortsdurchfahrt Leuteroth ist gesperrt. Dort wird gebaut noch bis zum 20. Dezember. Der Verkehr wird umgeleitet bis zum 18. Dezember auf der K19 Ortsdurchfahrt Heimborn. Noch bis Januar 2027 ist in Heistenbach die K30 gesperrt. Sie ist nur für Anlieger und Busse freigegeben. In Streithausen wird gebaut. Betroffen ist dort die K21. Die Bauarbeiten dauern noch bis April 2027. Alle Verkehrsinfos gibt's für euch auf verkehr.radiowesterwald.de. Euch eine gute und sichere Fahrt durch die Region.

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0: hättest du mich töten sollen, als du die Gelegenheit dazu hattest.
1: Ich glaube, sie erwarten mich bereits.
2: Und ich halte diese Arbeit für sehr wichtig.
0: Sie sind der falsche Kerl zur falschen Zeit und stehen nur im Weg drauf.
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4: Ich wollte nur ihren Namen wissen.
3: Gemütlich im Kinosessel sitzt Michael Mien.
1: Meine Haare sind mein Markenzeichen.
3: Und ich finde, es riecht nach Popcorn und Zelluloid.
5: Film ab.
6: Mir laufen schon kalte Schauer über den Körper.
3: Heute gibt's Spannung auf zwei ganz unterschiedlichen Ebenen. Einmal wird im Netz gehackt, was das Zeug hält, und einmal geht es um Mistgabeln und ordentlich Wut auf den englischen König. Lifehack und The Uprising, der Aufstand, sind unsere beiden Kinotipps. Beide laufen bereits auf der großen Leinwand. Vier Jugendliche, jede Menge technisches Know-how und ein ziemlich gewagtes Hobby. In Lifehack machen junge Hacker Jagd auf Online-Betrüger und nutzen Sicherheitslücken großer Unternehmen für ihre eigenen Aktionen. Doch irgendwann wird aus dem digitalen Katz-und-Maus-Spiel eine Nummer zu groß. Die Gruppe nimmt das Kryptovermögen eines mächtigen Tech-Milliardärs ins Visier. Und plötzlich sind nicht mehr nur Computerprogramme ihre Gegner. Denn die Tochter des Milliardärs kommt den Jugendlichen auf die Spur. Sie zwingt die Gruppe, für sie das Vermögen ihres Vaters zu hacken. Damit geraten die vier immer tiefer in ein gefährliches Spiel, bei dem schnell klar wird, wer online glaubt, alles unter Kontrolle zu haben, kann sich gewaltig irren. Lifehack, ein 97-minütiger Thriller ab 12 Jahren. Dinosaurier bleiben Dauerbrenner im Kino. Was würdet ihr tun, wenn eure komplette Nachbarschaft plötzlich nicht mehr in den 1980er Jahren, sondern mitten in einer Welt voller Dinosaurier landet? Genau das passiert der Familie Platt in The End of Oak Street. Anne Hathaway und Ewan McGregor spielen die Eltern Denise und Greg, deren scheinbar idyllisches Vorstadtleben durch mysteriöse Ereignisse völlig aus den Fugen gerät. Ein kosmisches Ereignis erfasst schließlich die gesamte Straße und befördert sie an einen ziemlich gefährlichen Ort. In eine Welt, in der riesige Dinosaurier unterwegs sind. Regisseur David Robert Mitchell verbindet Science-Fiction, Mystery, Thriller und Dino-Action miteinander. Und wer jetzt an Jurassic Park denkt, liegt zumindest beim Thema Dinosaurier nicht ganz so falsch. Allerdings ist die Ausgangsidee hier deutlich ungewöhnlicher. The End of Oak Street, jetzt im Kino. Eine Zeitreise gefällig? Ich nehme euch mit. England im Jahr 1381. Die Bevölkerung leidet unter hohen Steuern, sozialer Ungleichheit und der harten Herrschaft von König Richard II. Ausgerechnet ein einfacher Bauer wird zum Anführer eines Aufstands gegen die englische Krone. Andrew Garfield übernimmt in The Uprising, der Aufstand, die Hauptrolle. Aus dem einfachen Mann wird dabei eine Symbolfigur für all jene, die sich gegen die bestehenden Machtverhältnisse auflehnen. Regie führt Paul Greengrass, unter anderem für Captain Phillips bekannt. Für die Produktion wurde übrigens auch in Bayern gedreht. Deutsche Landschaften mussten dafür ins mittelalterliche England verwandelt werden. Der Historienfilm ist ab 16 Jahren freigegeben und läuft bereits in den deutschen Kinos.
7: Nur noch diese eine Sache. Dann ist es vorbei.
8: Wissen, was läuft.
3: Auf die letzten Tage des Spätsommers 2026 vielleicht im Kino nochmal die Klimaanlage. Und zwei Filme mit zwei völlig unterschiedlichen Arten von Aufstand. In Lifehack legen sich vier Jugendliche digital mit einem mächtigen Tech-Milliardär an. In The Uprising, der Aufstand, geht es 1381 ganz klassisch gegen die Obrigkeit. Einmal moderner Cyber-Thriller, einmal großes Historiendrama.
9: Komm, Holz Maul.
3: Ist ja schon gut. Tschüss, bis zur nächsten Ausgabe.
10: Sehen wir den Fakten ins Gesicht.
11: Das höre ich nicht zum ersten Mal.
3: Die Kino-News.
12: Ja, in der Tat.

0: Es ist 18 Uhr.
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2: Im Studio ist Michael Miem. Zwei Kellnerinnen haben einem 78-Jährigen auf dem Münchner Oktoberfest vermutlich das Leben gerettet. Der Mann brach nach Angaben des Rettungsdienstes im Biergarten eines Festzelts zusammen. Die beiden Frauen setzten sofort einen Notruf ab und begannen mit der Herzdruckmassage, während weitere Helfer den Bereich abschirmten. Nach rund 10 Minuten konnte der Rettungsdienst den Mann wiederbeleben. Die IG Metall geht mit einer Forderung von 5% mehr Geld für die rund 3,7 Millionen Beschäftigten der Metall- und Elektroindustrie in die kommende Tarifrunde. Die Gewerkschaft will außerdem eine Beteiligung der Beschäftigten an den Gewinnen besonders erfolgreicher Unternehmen erreichen. Auch die Sicherung von Arbeitsplätzen und Produktionsstandorten soll Thema der Verhandlungen werden. Vorgesehen ist eine Laufzeit des neuen Tarifvertrags von 12 Monaten. Bundesjustizministerin Hubich unterstützt höhere Strafen für den Einsatz von K.O.-Tropfen. Nach einem Gesetzesentwurf der Bundesregierung sollen Täter künftig mit mindestens 5 Jahren Haft rechnen, wenn sie die Mittel bei einer Vergewaltigung oder einem Raub einsetzen. K.O.-Tropfen sollen dafür rechtlich wie Waffen oder andere gefährliche Werkzeuge behandelt werden. Hubich bezeichnete die geplante Mindeststrafe als deutliches Signal an potenzielle Täter. Der ADAC fordert das Ende der 12-Uhr-Regel für Benzin und Diesel. Nach Einschätzung des Automobilclubs hat die seit April geltende Vorgabe zwar die Zahl der Preiserhöhungen reduziert, aber nicht zu niedrigeren Kraftstoffpreisen geführt. Stattdessen sei der Preisunterschied innerhalb eines Tages größer geworden. Auch andere Stellen kamen zu einer kritischen Bewertung der Regelung. Die befristete Senkung der Energiesteuer begrüßt der ADAC dagegen als derzeit umsetzbare Entlastung. Einen geplanten Spritpreisdeckel will der Verband unterstützen, weist aber darauf hin, dass dessen Wirkung von der konkreten Höhe und Berechnung des Höchstpreises abhängt. Soweit die Meldungen aus der Nachrichtenredaktion.
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4: Ja, so heißt die Sendung mit mir. Ich bringe euch gut in den Feierabend. Ich bin Steffi. Moin.

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1: Zur Wochenmitte geht es über Deutschland bedeckt und stark bewölkt weiter. Hallo, hier ist Michael Miem in der Wetterredaktion. Zum Abend hin kommt im Nordseeumfeld schauerartiger Regen auf. Einzelne Gewitter sind nicht ausgeschlossen. Die Temperaturen liegen bei 17 bis 21 Grad. Am Rhein werden bei sonnigen Abschnitten nochmals bis zu 24 Grad erreicht. Dazu ist es meist schwachwindig. Nur an der Nordsee kann der Wind einem teils kräftig um die Nase wehen. In der Nacht liegen die Temperaturen dann bei Werten zwischen 4 und maximal 14 Grad. An der Nordsee muss mit Sturmböen gerechnet werden. Sonst ist es überwiegend gering bewölkt und weitgehend trocken. Morgen und übermorgen zeigt sich das Wetter bei uns heiter bis sonnig und meist trocken mit Temperaturen bis 24 Grad.
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1: Bis voraussichtlich zum 28. September ist die K19 zwischen Astad und Lützelau wegen Baumfällarbeiten komplett gesperrt. Es gibt eine Umleitungsstrecke. Noch bis zum 18. September und vom 19. bis zum 30. Oktober ist die K10 in Hattert gesperrt. Dort wird gebaut. Es gibt eine Umleitungsstrecke. Zu Verkehrsbeeinträchtigungen kommt es. Auf der A48 an der Anschlussstelle Hörkranzhausen, dort finden Bauarbeiten zu einer Brückensanierung statt. Mit mehrjährigen Verkehrsbehinderungen muss gerechnet werden. Auf der A3 an den Anschlussstellen Dierdorf und Ransbach-Baumbach, Höhe Oberheit, dort wird gebaut. Alle Verkehrsinfos gibt's für euch auf verkehr.radio-westerwald.de. Euch eine gute und sichere Fahrt durch die Region.
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1: Aus aktuellem Anlass folgt eine Ansprache von Michel, 11 Jahre alt.
2: Hey, wisst ihr was? Ich lese ja regelmäßig medizinische Fachaufsätze über Krebs und Alzheimer. Okay, stimmt nicht. Aber ich habe gehört, dass die Forscher bei uns da ganz weit vorne am Start sind. Wir können halt Wissenschaft. Hab so einiges nicht gelesen.

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1: Streit um geplantes Sprengstofflager. Landschaftsmuseum feiert 50 Jahre und Medizinercamp wirbt um Nachwuchsärzte. Im Studio ist Michael Miem. Hoi Vella. In Waldaubach plant ein Schweizer Unternehmen ein Lager für gewerbliche Sprengstoffe. Auf einer Fläche von rund 2 bis 3 Fußballfeldern sollen ein Bunker und mehrere Silos entstehen. Die Stoffe sind unter anderem für Steinbrüche und Bauprojekte vorgesehen. Der Standort liegt am Ortsrand nahe eines Wanderwegs und in einem Natura 2000 Gebiet. Während der Bürgermeister auf mögliche Arbeitsplätze und zusätzliche Gewerbesteuern verweist, gibt es im Ort deutliche Kritik. Der Ortsbeirat lehnt das Vorhaben unter anderem wegen der Nähe zum Wanderweg und zum naturnahen Umfeld ab. Über die weitere Planung berät die Gemeindevertretung. Das Landschaftsmuseum Westerwald feiert sein 50-jähriges Bestehen mit einem großen Jubiläumsfest. Am 27. September öffnet das Museumsdorf in Hachenburg von 10 bis 17 Uhr bei freiem Eintritt. Besucher können eine Sonderausstellung zur Geschichte des Museums von 1976 bis heute sehen. Außerdem zeigt das Museum historische Kleidung aus dem Westerwald und bietet Mitmachangebote. Führungen durch das Museumsdorf starten um 11, 13 und 15 Uhr. Eine Anmeldung ist dafür nicht nötig. Die Jubiläumsausstellung wird am Nachmittag eröffnet. Der Westerwaldkreis will mit einem Medizinercamp Nachwuchs für die ärztliche Versorgung auf dem Land gewinnen. Auch die Krankenhäuser in Dernbach, Hachenburg und Montabaur stellten ihre Arbeitsbereiche und Fachrichtungen vor. Ergänzend informierte die Kreisverwaltung über den öffentlichen Gesundheitsdienst und Fördermöglichkeiten. Das Programm umfasste außerdem Einblicke in die Region und verschiedene Freizeitangebote. Soweit die Regionalnachrichten. Das aktuelle Westerwaldwetter wird gleich angeboten von Julia Kersten.
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1: Los geht es in der ersten Wochenhälfte mit einem freundlichen Mix aus viel Sonne und ein paar lockeren Wolken. Montabaur startet mit angenehmen 17 Grad in die Woche, während es weiter oben im Bergland rund um Hachenburg bei maximal 15 Grad noch etwas frischer bleibt. In den Nächten zieht allerdings spürbare Kälte auf. Bei sternenklarem Himmel sinken die Werte im gesamten Westerwald auf kühle 8 Grad ab. In der zweiten Wochenhälfte schaltet das Wetter dann spürbar einen Gang höher und bringt ein echtes Spätsommer-Comeback in den Westerwald. Die grauen Wolken werden komplett beiseite geschoben und machen Platz für reichlich Sonnenschein. Altenkirchen knackt die 20-Grad-Marke, während das Thermometer für Rennerod immerhin noch 18 Grad anzeigt. Wer also noch eine Wanderung über den Westerwaldsteig plant oder die Mittagspause im Freien genießen möchte, findet jetzt das perfekte Zeitfenster dafür. Die Nächte pendeln sich mit Werten bei deutlich milderen 9 bis 13 Grad ein, aber zum Wochenende hin gehen die Werte sogar noch einmal auf 21 Grad nach oben.
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Für den sportlichen Teil im Studio Markus Mösser. Bei der Radweltmeisterschaft hat die deutsche Mixed-Staffel nach einem Defekt nicht in den Kampf um die Medaillen bei den Titelkämpfen in Montreal eingreifen können. Am Ende blieb dem Sextett auf der 40,6 Kilometer langen Strecke der fünfte Rang. Weltmeister wurde Italien, Platz 2 ging an Frankreich und Bronze holte die Schweiz mit einem starken Finish. Auf der zweiten Runde erwischte es das deutsche Team, als das Frauentrio durch ein technisches Problem bei Ricarda Bauernfeind dezimiert wurde. Die Chancen auf eine erneute Medaille nach 2019, 2021, 23 und 24 waren für Franziska Koch, Antonia Niedermeyer, Bauernfeind sowie Nikias Arndt, Jascha Sütterlin und Maximilian Walscheid damit ziemlich schnell dahin. Offenbar hat Kevin Kravitz einen neuen Doppelpartner für die kommende Saison gefunden, denn im kommenden Jahr, da möchte Tim Pütz etwas kürzer treten und Kravitz spielt deswegen künftig mit dem Kroaten Mate Pavic. Nach dem Doppelfinale der US Open hatte Pütz bereits angekündigt, mehr Zeit mit seiner Familie verbringen zu wollen, ließ dabei offen, ob er seine Tenniskarriere fortsetzen wird. Seit dem Frühjahr 2023 war das deutsche Duo gemeinsam angetreten und hatte sich einen festen Platz in der Weltspitze erarbeitet, gewannen insgesamt 7 Turniere, darunter die ATP Finals 2024. Kravitz kennt seinen neuen Partner dabei ziemlich gut, traf mit Pütz alleine in diesem Jahr 4-mal auf den 33 Jahre alten Pavic, bezwangen im Finale des Masters in Monte Carlo das Duo Pavic und dessen Partner Marcello Arevalo aus El Salvador, ebenso auch im Viertelfinale der US Open. Alexander Blessin übernimmt ab sofort das Bundesliga-Schlusslicht. Borussia Mönchengladbach folgt damit auf Eugen Polanski, der nach nur 3 Spieltagen gehen musste. Am Niederrhein erhält der 53-jährige Trainer einen Vertrag bis 2028, wie der Club am Dienstag bestätigte. Zuletzt hatte Blessin 2 Jahre lang den FC St. Pauli trainiert, wurde dann nach dem Abstieg 2026 dort entlassen. Auf den neuen Trainer wartet dabei eine Herkulesaufgabe mit einem ziemlich verunsicherten Team, denn die Borussia hat nach 4 Spieltagen noch keinen Punkt geholt und bereits 16 Gegentore kassiert. Dies ist der schlechteste Saisonstart der Vereinsgeschichte. Das Ziel kann schon jetzt nur Klassenerhalt heißen. Allerdings hat Blessin auf St. Pauli bewiesen, dass er Defensive kann, kassierte 2024-25 als damaliger Aufsteiger nur 41 Gegentore. Nur beim Meister Bayern München waren es weniger. Das waren soweit die Meldungen vom Sport.

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1: Mit Michael Miem. US-Präsident Trump und Chinas Staatschef Xi Jinping haben ihre Gespräche über die angespannten Beziehungen zwischen beiden Ländern wieder aufgenommen. Im Mittelpunkt stand der Handelskonflikt zwischen den USA und China. Trump empfing Xi dazu in Washington und hatte für den chinesischen Präsidenten ein umfangreiches Programm vorbereitet. Parallel dazu gab es auch erstmals seit Monaten wieder direkte Gespräche zwischen Vertretern der USA und des Iran. Der dreistündige Austausch am Rande der UN-Generalversammlung wurde von Trump als sehr gut bewertet. Zwei Kellnerinnen haben einem 78-Jährigen auf dem Münchner Oktoberfest vermutlich das Leben gerettet. Der Mann brach nach Angaben des Rettungsdienstes im Biergarten eines Festzelts zusammen. Die beiden Frauen setzten sofort einen Notruf ab und begannen mit der Herzdruckmassage, während weitere Helfer den Bereich abschirmten. Nach rund 10 Minuten konnte der Rettungsdienst den Mann wiederbeleben. Die IG Metall geht mit einer Forderung von 5% mehr Geld für die rund 3,7 Millionen Beschäftigten der Metall- und Elektroindustrie in die kommende Tarifrunde. Die Gewerkschaft will außerdem eine Beteiligung der Beschäftigten an den Gewinnen besonders erfolgreicher Unternehmen erreichen. Auch die Sicherung von Arbeitsplätzen und Produktionsstandorten soll Thema der Verhandlungen werden. Vorgesehen ist eine Laufzeit des neuen Tarifvertrags von 12 Monaten. Der ADAC fordert das Ende der 12-Uhr-Regel für Benzin und Diesel. Nach Einschätzung des Automobilclubs hat die seit April geltende Vorgabe zwar die Zahl der Preiserhöhungen reduziert, aber nicht zu niedrigeren Kraftstoffpreisen geführt. Stattdessen sei der Preisunterschied innerhalb eines Tages größer geworden. Auch andere Stellen kamen zu einer kritischen Bewertung der Regelung. Die befristete Senkung der Energiesteuer begrüßt der ADAC dagegen als derzeit umsetzbare Entlastung. Einen geplanten Spritpreisdeckel will der Verband unterstützen, weist aber darauf hin, dass dessen Wirkung von der konkreten Höhe und Berechnung des Höchstpreises abhängt. Soweit die Meldungen aus der Nachrichtenredaktion.
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1: Zur Wochenmitte geht es über Deutschland bedeckt und stark bewölkt weiter. Hallo, hier ist Michael Miem in der Wetterredaktion. Zum Abend hin kommt im Nordseeumfeld schauerartiger Regen auf. Einzelne Gewitter sind nicht ausgeschlossen. Die Temperaturen liegen bei 17 bis 21 Grad. Am Rhein werden bei sonnigen Abschnitten nochmals bis zu 24 Grad erreicht. Dazu ist es meist schwach windig. Nur an der Nordsee kann der Wind einem teils kräftig um die Nase wehen. In der Nacht liegen die Temperaturen dann bei Werten zwischen 4 und maximal 14 Grad. An der Nordsee muss mit Sturmböen gerechnet werden. Sonst ist es überwiegend gering bewölkt und weitgehend trocken. Morgen und übermorgen zeigt sich das Wetter bei uns heiter bis sonnig und meist trocken mit Temperaturen bis 24 Grad.
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3: Die Musik der 80er Jahre gehört ja zweifelsohne zu den einflussreichsten Epochen der Popkultur und war geprägt von technologischen Innovationen wie Synthesizern, Musikvideos auf MTV und dem Aufkommen des digitalen Samplings. Hallo, hier ist euer Zeitreisender Markus und vom bombastischen Stadion-Rockhymnen über glitzernden Synthpop bis hin zur neuen deutschen Welle hat dieses Jahrzehnt unzählige Klassiker hervorgebracht, die uns auch bisher begleitet haben. Heute, da gestalten wir die Sendung dann doch etwas anders, denn es gab in den 80ern eine Zeit, in der normale Singles logischerweise vorhanden waren, aber es gab auch die sogenannte 12-Inch-Single. Jetzt wird es mal ein klein wenig technisch. Die 12-Inch-Single oder 12-Zoll-Platte ist eine Schallplatte aus Vinyl mit größerem Rillenabstand und kürzerer Spielzeit. Sie enthält im Vergleich zu Langspielplatten, die mehrere Lieder pro Seite enthalten, eine Single oder einige zusammengehörige Musiktitel. Benannt ist sie nach ihrem Durchmesser von 12 Zoll, also 30 cm, der ursprünglich für LPs vorgesehen war. Diese technische Anpassung ermöglicht es dem Mastering-Ingenieur, höhere Pegel auf die Schallplatte zu schneiden, was wiederum einen größeren Dynamikumfang und somit eine bessere Klangqualität ergibt. Diese Schallplattenart, die angeblich zufällig von Tom Moulton entdeckt wurde, ist in der Disco- und Dance-Musik weit verbreitet und wird dabei sehr oft von DJs in Clubs verwendet. Die herkömmliche 7-Zoll-Single bietet in der Regel 3 bis 4 Minuten Musik, die 12-Zoll bietet dafür eine längere Spielzeit und um diese klangtechnisch jetzt noch etwas zu verbessern, wurden vor allem in den 80ern etliche diverse Mixe als Maxi-Single daraus erstellt. Genau diese unterschiedlichen Mixe, die haben wir für euch und das geschieht heute alles ohne Pause und deswegen direkt Ohren auf und Musik rein.

Ganz viel Musik an einem Stück war das heute und doch nun sind wir wieder am Ende unserer Zeitreise angekommen und deswegen sage ich jetzt noch schnell wie gewohnt Tschüss, Ciao, Au revoir sowie Goodbye und wünsche euch noch weiterhin gute Unterhaltung hier im Programm bei Radio Westerwald und bis bald.

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1: Los geht es in der ersten Wochenhälfte mit einem freundlichen Mix aus viel Sonne und ein paar lockeren Wolken. Montabaur startet mit angenehmen 17 Grad in die Woche, während es weiter oben im Bergland rund um Hachenburg bei maximal 15 Grad noch etwas frischer bleibt. In den Nächten zieht allerdings spürbare Kälte auf. Bei sternenklarem Himmel sinken die Werte im gesamten Westerwald auf kühle 8 Grad ab. In der zweiten Wochenhälfte schaltet das Wetter dann spürbar einen Gang höher und bringt ein echtes Spätsommer-Comeback in den Westerwald. Die grauen Wolken werden komplett beiseite geschoben und machen Platz für reichlich Sonnenschein. Altenkirchen knackt die 20-Grad-Marke, während das Thermometer für Rennerod immerhin noch 18 Grad anzeigt. Wer also noch eine Wanderung über den Westerwaldsteig plant oder die Mittagspause im Freien genießen möchte, findet jetzt das perfekte Zeitfenster dafür. Die Nächte pendeln sich mit Werten bei deutlich milderen 9 bis 13 Grad ein, aber zum Wochenende hin gehen die Werte sogar noch einmal auf 21 Grad nach oben.
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0: Es ist 0 Uhr.
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2: Im Studio ist Michael Miem. Zwei Kellnerinnen haben einem 78-Jährigen auf dem Münchner Oktoberfest vermutlich das Leben gerettet. Der Mann brach nach Angaben des Rettungsdienstes im Biergarten eines Festzelts zusammen. Die beiden Frauen setzten sofort einen Notruf ab und begannen mit der Herzdruckmassage, während weitere Helfer den Bereich abschirmten. Nach rund 10 Minuten konnte der Rettungsdienst den Mann wiederbeleben. Die IG Metall geht mit einer Forderung von 5% mehr Geld für die rund 3,7 Millionen Beschäftigten der Metall- und Elektroindustrie in die kommende Tarifrunde. Die Gewerkschaft will außerdem eine Beteiligung der Beschäftigten an den Gewinnen besonders erfolgreicher Unternehmen erreichen. Auch die Sicherung von Arbeitsplätzen und Produktionsstandorten soll Thema der Verhandlungen werden. Vorgesehen ist eine Laufzeit des neuen Tarifvertrags von 12 Monaten. Bundesjustizministerin Hubich unterstützt höhere Strafen für den Einsatz von K.O.-Tropfen. Nach einem Gesetzesentwurf der Bundesregierung sollen Täter künftig mit mindestens 5 Jahren Haft rechnen, wenn sie die Mittel bei einer Vergewaltigung oder einem Raub einsetzen. K.O.-Tropfen sollen dafür rechtlich wie Waffen oder andere gefährliche Werkzeuge behandelt werden. Hubich bezeichnete die geplante Mindeststrafe als deutliches Signal an potenzielle Täter. Der ADAC fordert das Ende der 12-Uhr-Regel für Benzin und Diesel. Nach Einschätzung des Automobilclubs hat die seit April geltende Vorgabe zwar die Zahl der Preiserhöhungen reduziert, aber nicht zu niedrigeren Kraftstoffpreisen geführt. Stattdessen sei der Preisunterschied innerhalb eines Tages größer geworden. Auch andere Stellen kamen zu einer kritischen Bewertung der Regelung. Die befristete Senkung der Energiesteuer begrüßt der ADAC dagegen als derzeit umsetzbare Entlastung. Einen geplanten Spritpreisdeckel will der Verband unterstützen, weist aber darauf hin, dass dessen Wirkung von der konkreten Höhe und Berechnung des Höchstpreises abhängt. Soweit die Meldungen aus der Nachrichtenredaktion.
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1: Deutschland erwartet einen wechselhaften Tag mit viel Sonne, aber auch dichteren Wolken und einzelnen Schauern. Hallo, hier ist Michael Miem in der Wetterredaktion. Später sind örtlich kräftige Gewitter möglich, während es in anderen Regionen meist trocken und schön bleibt. Die Temperaturen steigen auf 15 bis 24 Grad. Am besten kommt der Südwesten weg. Der Wind weht meist mäßig und kann zeitweise kräftig auffrischen. An der Küste und in höheren Lagen sind auch stürmische Böen möglich. In der Nacht klingt der Regen dann weitgehend ab und vielerorts wird es klar, bevor sich vor allem im Süden und Westen wieder Nebel bildet. Die Tiefstwerte liegen zwischen ungemütlichen 1 und maximal 13 Grad. Örtlich kann es am Boden den ersten leichten Frost geben. Morgen lösen sich die Nebelfelder dann auf. Anschließend wird es vielerorts sonnig, während einzelne Schauer möglich bleiben. Die Höchstwerte erreichen 16 bis 24 Grad. Der weitere Ausblick zeigt einen zunehmend freundlicheren Verlauf mit noch einmal viel Sonnenschein.
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